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0: Und wir freuen uns riesig, wenn ab morgen auch ihr mit uns aufsteht. Hanna und Nikolaus, schönen guten Morgen, Baden-Württemberg.
1: Guten Morgen, ihr Lieben.
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0: Käpsele und mit Elternschein auf Tour gegangen. Geil.
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0: 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Kennst du? 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Die Geschichte hinter diesem Song? Es ist 1989. Richard Marx sitzt in seinem Aufnahmestudio. Seit Tagen geht es ihm schlecht, denn er vermisst seine Frau Cynthia. Sie ist Schauspielerin und muss für 3 Monate zu einem Filmdreh. Richard Marx setzt sich ans Klavier und schreibt innerhalb von 10 Minuten einen Song. Erst Monate später entscheidet er sich dazu, den Song zu veröffentlichen. Wohin du auch gehst, was immer du tust, ich werde hier auf dich warten. 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
1: Im Studio Dirk Justus. Schönen guten Morgen. Vor genau 3 Jahren haben die Hamas-Terroristen Israel überfallen und rund 1200 Menschen getötet. Heute wird an vielen Orten auf der Welt an diesen Angriff erinnert. So gibt es etwa in Berlin eine Gedenkveranstaltung. Außerdem wurden mehrere Demos angemeldet. Die Wahl von AfD-Mann Tobias Rausch zum Landtagspräsidenten in Sachsen-Anhalt sorgt für heftige Kritik. Die Linke spricht von einem schwarzen Tag für die Demokratie. Die SPD will mit der Union über mögliche CDU-Stimmen sprechen. Rausch bekam 9 Stimmen mehr, als die AfD hat. Ex-Geheimdienstchef August Hanning soll Geheimnisse für Aserbaidschan beschafft haben, das berichtet der Spiegel. Er soll von seinem früheren BND-Büroleiter geheime Infos bekommen haben. Die Bundesanwaltschaft ermittelt gegen Hanning unter anderem wegen des Verdachts des Landesverrats. Ein gigantischer Eisklotz und Botschaften aus dem All. Dafür gibt's dieses Jahr den Physik-Nobelpreis für den belgisch-amerikanischen Astrophysiker Francis Hulson. Mit Hilfe von Gletschereis am Südpol weist er extrem seltene Teilchen aus dem Kosmos nach.
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0: 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Kennst du... They call me the one. Die Geschichte hinter diesem Song?
1: Es ist 1995. Ein Studio in Australien. Nick Cave arbeitet an einem ungewöhnlichen Duett. Er schreibt eine dunkle Ballade über eine Frau, schön wie eine wilde Rose. Aber für diese Geschichte braucht er nicht irgendeine Stimme. Er braucht Kylie Minogue, ausgerechnet Kylie, der helle Popstar, neben Nick Cave, dem dunklen Geschichtenerzähler. Im Studio treffen zwei Welten aufeinander. Licht und Schatten. Die Schöne und das Biest. They call me the wild rose. Und plötzlich klingt diese traurige Geschichte wunderschön. Sie nennen mich die wilde Rose. Nick Cave und Kylie Minogue. Where the wild roses grow. Für uns ist das bester Rock und Pop.
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1: Im Studio Dirk Justes. Schönen guten Morgen. Seit dem Hamas-Terrorangriff auf Israel hat sich auch das Sicherheitsgefühl von Juden in Deutschland verändert. Die Sorge vor Attacken ist groß, sagt uns Josef Schuster vom Zentralrat der Juden zum dritten Jahrestag der Hamas-Anschläge. 1200 Menschen waren am 7. Oktober 2023 von der Hamas getötet worden. Die AfD stellt den Landtagspräsidenten in Sachsen-Anhalt und das sorgt für allerhand Kritik. Die Mehrheit für Tobias Rausch sei ein erschreckendes Signal, heißt es von den Grünen. Die SPD will mit der Union klären, ob auch CDU-Politiker für den AfD-Mann gestimmt haben. Ex-BND-Chef Hanning soll geheime Infos an Aserbaidschan weitergegeben haben. Das berichtet der Spiegel. Von seinem früheren Büroleiter soll der ehemalige Geheimdienstchef rund 2000 Dokumente bekommen haben. Die Bundesanwaltschaft ermittelt unter anderem wegen Landesverrats gegen Hanning. Die Angehörigen der Opfer des Germanwings-Absturzes bekommen kein Schmerzensgeld vom Staat. Das hat das Landgericht Braunschweig entschieden. Die Familien hatten geklagt, weil sie die Flugtauglichkeit des Co-Piloten nicht ausreichend überwacht sahen. Er hatte die Maschine vor 11 Jahren abstürzen lassen. Jubel bei Deutschlands Fußballnachwuchs. Die U21 hat sich für die EM im nächsten Sommer in Serbien und Albanien qualifiziert. Mit einem 2:0-Sieg gegen Georgien in Bielefeld sicherte sich der Vize-Europameister Platz 1 in seiner Quali-Gruppe und damit das Ticket für die Endrunde.
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1: Im Studio Dirk Justes. Schönen guten Morgen. Seit dem Hamas-Terrorangriff auf Israel hat sich auch das Sicherheitsgefühl von Juden in Deutschland verändert. Die Sorge vor Attacken ist groß, sagt uns Josef Schuster vom Zentralrat der Juden zum dritten Jahrestag der Hamas-Anschläge. 1200 Menschen waren am 7. Oktober 2023 von der Hamas getötet worden. Die AfD stellt den Landtagspräsidenten in Sachsen-Anhalt und das sorgt für allerhand Kritik. Die Mehrheit für Tobias Rausch sei ein erschreckendes Signal, heißt es von den Grünen. Die SPD will mit der Union klären, ob auch CDU-Politiker für den AfD-Mann gestimmt haben. Ex-BND-Chef Hanning soll geheime Infos an Aserbaidschan weitergegeben haben. Das berichtet der Spiegel. Von seinem früheren Büroleiter soll der ehemalige Geheimdienstchef rund 2000 Dokumente bekommen haben. Die Bundesanwaltschaft ermittelt unter anderem wegen Landesverrats gegen Hanning. Die Angehörigen der Opfer des Germanwings-Absturzes bekommen kein Schmerzensgeld vom Staat. Das hat das Landgericht Braunschweig entschieden. Die Familien hatten geklagt, weil sie die Flugtauglichkeit des Co-Piloten nicht ausreichend überwacht sahen. Er hatte die Maschine vor 11 Jahren abstürzen lassen. Jubel bei Deutschlands Fußballnachwuchs. Die U21 hat sich für die EM im nächsten Sommer in Serbien und Albanien qualifiziert. Mit einem 2:0-Sieg gegen Georgien in Bielefeld sicherte sich der Vize-Europameister Platz 1 in seiner Quali-Gruppe und damit das Ticket für die Endrunde.
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2: Und wir üben schon mal den Text für Liquido mit Narcotic gleich.
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2: Das kriegt man hin. Die weißen 80er und 90er. Los geht's mit Falco.
3: Morgen.
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0: Ich bin schockiert. Ich meine, mit den Lebkuchen weiß ich's, aber jetzt gibt's schon Adventskalender in den Läden.
1: Wir sind ja gerade mitten im Umzug noch.
0: Ja.
1: Und beim Möbel Rieger. Liebe Grüße. Das wird jetzt Werbung und gleichzeitig auch nicht. Läufst du rein und läufst erstmal gegen die Weihnachtsdeko. Da dachte ich auch, Leute, lasst es doch wenigstens November erst noch
0: Halloween
1: werden.
0: Halloween ist doch noch
1: genau
0: dazwischen.
1: Genau, was ist mit den ganzen Kürbissen passiert?
0: Nee, jetzt wird schon noch.
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Kennst du die Geschichte hinter diesem Song? Es ist 1996. Wolfgang Schrödel hat sich einen gebrauchten Synthesizer gekauft. Als er in seiner Heidelberger Wohnung anfängt zu spielen, merkt er, dass er diesen Sound noch nie gehört hat. Der Vorbesitzer des Synthis hat seine Einstellungen nicht gelöscht und einen ganz eigenen Klang erschaffen. Wie von selbst kommt Schrödel eine Melodie in den Sinn. 2 Jahre später nimmt er ihn mit seiner Band Liquido auf und stürmt damit an die Spitze der deutschen Singlecharts. Die Partyhymne Narcotic wird damit für immer ein Teil von bestem Rock und Pop.

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0: Kannst du eigentlich ein Instrument spielen?
1: Oh ja, ich habe Flöte gelernt und Gitarre.
0: Du kannst Gitarre spielen?
1: Ja, ich kann es nicht mehr, weil meine Gitarrenlehrerin war so blöd, dann habe ich aufgehört.
0: Es ist so witzig, dass du das sagst. Joan Jett hat bei ihrem Gitarrenlehrer hingeschmissen, weil der wollte ihr kein E-Gitarre beibringen.
1: Ja, siehste, es liegt an den Lehrern.
0: Und hat sie sich selber beigebracht.
1: Ja, das habe ich nicht mehr gemacht.
0: So, bester Rock und Pop.
1: Sie ist mal Wohlstand gewesen, ja.
0: Singt sie jetzt und nicht du. I love Rock'n'Roll.

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3: Jubel bei Deutschlands Fußballnachwuchs. Die U21 hat sich mit dem Sieg gegen Georgien für die EM im nächsten Sommer qualifiziert. Eins unserer Themen jetzt. Es ist Mittwochmorgen, 5.30 Uhr.
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4: Schönen guten Morgen. Vor genau 3 Jahren haben die Hamas-Terroristen Israel überfallen und rund 1200 Menschen getötet. Heute wird an vielen Orten auf der Welt an diesen Angriff erinnert. So gibt es etwa in Berlin eine Gedenkveranstaltung. Außerdem wurden mehrere Demos angemeldet. Die Wahl von AfD-Mann Tobias Rausch zum Landtagspräsidenten in Sachsen-Anhalt sorgt für heftige Kritik. Die Linke spricht von einem schwarzen Tag für die Demokratie. Die SPD will mit der Union über mögliche CDU-Stimmen sprechen. Rausch bekam 9 Stimmen mehr, als die AfD im Landtag hat. Ex-Geheimdienstchef August Hanning soll Geheimnisse für Aserbaidschan beschafft haben. Das berichtet der Spiegel. Er soll von seinem früheren BND-Büroleiter geheime Infos bekommen haben. Die Bundesanwaltschaft ermittelt gegen Hanning unter anderem wegen des Verdachts des Landesverrats. Jubel bei Deutschlands Fußballnachwuchs. Die U21 hat sich für die EM im nächsten Sommer in Serbien und Albanien qualifiziert. Mit dem 2:0-Sieg gegen Georgien in Bielefeld sicherte sich der Vize-Europameister Platz 1 in seiner Quali-Gruppe und damit das Ticket für die Endrunde.
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3: Das Wetter für uns in Baden-Württemberg. Auch heute Morgen wieder stellenweise Nebel. Später kommt dann die Sonne raus, heute mit ein paar Wolken. Gegen Abend, dann kommt dann auch der Regen. Tagsüber aber noch mal warm, bevor es morgen deutlich abkühlt. Heute noch bis zu 23 Grad. In Lahr im Schwarzwald, auch bei euch in Esslingen und auch in Karlsruhe heute maximal 23 Grad.
2: 5.32 Uhr, ich habe eine sehr verwirrende Verkehrsmeldung. Aber ich sage erstmal vorsichtig auf der A8 und jetzt kommt das Problem. Zwischen Pforzheim Ost und der Raststätte Grübingen Süd, ich glaube, da sind 100 Kilometer dazwischen. Irgendwo auf dieser Strecke steht wohl ein kaputter LKW. Einfach vorsichtig fahren, wenn ihr da unterwegs seid. Und wenn ihr Staus oder Blitzer seht, immer kostenlos durchgeben. 0800 24 7 107. Schon wieder Mittwoch, Baden-Württembergs rockigste Morningshow mit Nicole und Nikolaus. Hallöchen.
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2: Und wir gehen auf Geist.

0: Arbeit. Es ist der letzte. Behaupte ich jetzt einfach mal. Spätsommertag.
1: Ja, ab morgen wird es deutlich kühler. 16 Grad, dann 14.
0: Aber wer 15, weiß.
1: Aber es könnte wieder die Sonne rauskommen.
0: Ja, und es ist ja auch, also dieses Jahr ist ja alles möglich, temperaturtechnisch. Vielleicht kriegen wir im November nochmal.
1: Und ist ja auch mal okay. Ich meine,
0: richtig.
1: Es ist jetzt Oktober.
0: Der Herbst ist da. Ab morgen erst. Heute nochmal genießen. 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

0: Du hast ja gerade erzählt, dass du Gitarre spielen kannst.
1: Ja.
0: Hier ist die neue 107.7. Das
1: zumindest
0: hier.
1: Das konnte ich mal.
0: Kann ich auf Gitarre spielen?
1: Ach was, das glaube ich dir nicht. Ja, ja.
0: Zu Recht glaubst du es mir nicht.
1: Das ist so, ja?
0: Ich kann es nämlich nur auf der PlayStation.
1: Oh.
0: Kennst du Guitar Hero? Mhm. Das ist so ein PlayStation-Spiel. Da hat man auch so eine PlayStation-Gitarre. Mhm. Und das ist eins.
1: Ich dachte jetzt vielleicht, weißt du, so wie man alle meine Entchen auf dem Klavier kann.
0: Nee, so leicht ist es leider nicht. Sweet Child O' Mine, das ist bester Rock und Pop. Die neue

0: Es könnte daran liegen, dass ich weiß, dass morgen das Wetter switcht auf Herbst. Aber mir ist noch nie so aufgefallen, dass dieser Song wie so Sturmmusik klingt. Hör mal,
1: findest
0: Achtung.
1: Du?
2: Es zieht was auf am Horizont.
1: Ja, und gleich zieht sie weg.
2: Die Wolken werden dunkler.
0: Hier ist die neue 107.7. Es ist Bonnie Tyler. Bester Rock und Pop. Holding out for a hero.

Es ist kurz vor sechs. Hier ist die neue 107.7 mit dem epischen guten Morgen Rocksong.

0: Weißt du, wie ich Kürbis ja am geilsten finde?
1: Suppe.
0: Eben nicht, sondern aus dem Ofen so mit Feta drüber und dann am besten noch Walnüsse. Mmh, Gourmet.
1: Du hast mir gerade wirklich Kürbisse für immer kaputt
0: gemacht.
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0: In Frankreich hat die Protestwelle junger Menschen für bessere Lernbedingungen an Schulen ein neues Ausmaß erreicht. Gestern haben über 250.000 Menschen demonstriert. Eins unserer Themen jetzt. Es ist Mittwochmorgen, 6 Uhr.
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4: Guten Morgen. Heute jährt sich der Überfall der Hamas-Terroristen auf Israel zum dritten Mal. Bundeskanzler Merz hat dem Land weiter Beistand zugesagt. Zugleich wirbt er für eine Zwei-Staaten-Lösung. Es müsse nun darum gehen, ein Fundament für eine neue Ordnung zu legen, in der Israelis und Palästinenser in Frieden leben könnten. Der deutschen Überzeugung nach sei dies am besten durch die Gründung eines palästinensischen Staates zu erreichen. Vor 3 Jahren hatten Terroristen fast 1.500 Menschen in Israel getötet oder verschleppt. Danach hat Israel den Gazastreifen dem Erdboden gleichgemacht. Porsche stellt heute Vormittag seine Strategie für die nächsten Jahre vor. Konzernchef Leiters will unter dem Motto Sportwagen Schmiede 35 vor allem den Fokus schärfen. Porsche kämpft mit den US-Zöllen und sinkenden Absatzzahlen, besonders in China. Außerdem kommen die E-Modelle von Porsche am Markt nicht zu gut an und die teure Verbrennerverlängerung letztes Jahr hat den Gewinn des Konzerns praktisch aufgezehrt. Und jetzt weitere Meldungen in Kürze. Ex-BND-Chef Hanning beschäftigt jetzt den Bundesgerichtshof. Der 80-Jährige soll heute einem Ermittlungsrichter in Karlsruhe vorgeführt werden. Ihm werden Spionage und versuchter Landesverrat vorgeworfen. Wirtschaftsministerin Reiche sieht keine Gasmangellage in Deutschland. Das hat sie als Reaktion auf entsprechende Befürchtungen erklärt. Die Speicher enthielten mehr Gas, als selbst für einen extrem kalten Winter gebraucht werde, so Reiche. In Frankreich hat die Protestwelle junger Menschen für bessere Lernbedingungen an Schulen ein neues Ausmaß erreicht. Gestern haben weit über 250.000 Menschen demonstriert, fast 60.000 allein in Paris. Präsident Macron plant für den Abend eine Krisensitzung. Und Jubel beim deutschen Fußballnachwuchs. Die U21 hat sich für die EM im Sommer in Serbien und Albanien qualifiziert. Ein 2:0 gegen Georgien sicherte den Jungs am Abend den Gruppensieg.
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0: Das Wetter für uns in Baden-Württemberg. Aktuell noch frisch bei 9 Grad bei euch in Schwäbisch Hall. 11 sind es in Deckenfront im Kreis Böblingen und auch bei euch in Urbach im Rems-Murr-Kreis aktuell 11 Grad. Und heute Nachmittag dann ein letztes Mal so richtig warm, ja bis zu 26 Grad mit Sonne und Wolken. Ab morgen dann deutlich kühler. 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
1: Wir haben den kaputten LKW gefunden. Beziehungsweise Bianca hat ihn gefunden. Die neue 107.7 Verkehrsservice. Er steht genau genommen zwischen Pforzheim Ost und Süd auf der A8 und zwar in der Baustelle. Und deswegen haben wir jetzt schon 8 Kilometer Stop and Go an der Stelle in Fahrtrichtung Stuttgart. Danke für die Nachricht, Bianca. Kommt alle gut und sicher durch. Eure Staus, eure Blitzer. Immer kostenlos. 0800 24 7 107.7.
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1: AC/DC. Aus den 80ern, hier ist Highway to Hell.
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0: Was ist die Alternative zu kaltes Wasser ins Gesicht?
1: Oder zum Kaffee?
0: AC/DC. 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

0: Mittwochmorgen, gleich 17:45 Baden-Württembergs rockigste Morningshow.
1: Morgen.
0: Hier. Ihr habt falsch geparkt. Strafzettel. Ihr habt den Müll nicht richtig getrennt. Bußgeld. Ihr habt die Bücher in der Bibliothek 2 Jahre anstatt 2 Wochen ausgeliehen. All diese Sünden seien euch verziehen. 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
0: Das ist auch für uns unbekanntes Terrain. Seit Jahren zahlen wir täglich Staubsauger, Fernseher, Autoreparaturen. Aber diesen Freitag gibt's ja neue Regeln.
1: Ja. Wir zahlen nicht nur um 7, 12 und 16 Uhr, nee, sondern von 6 Uhr morgens bis 6 Uhr abends jede Stunde eine Rechnung. Aber ihr seid nur im Rennen, wenn ihr eine Sünde begangen habt.
0: Wenn ihr zum Beispiel Schuhe geklaut habt. So wie Sven aus Stuttgart.
3: Ich habe ein Paket nach Hause bekommen und es wurde 3-mal meine Adresse geschickt. Und wir haben im Umkreis den Namen nicht, wo das Paket adressiert war. Und am 3. Mal wollte ich schauen, was drin ist. Dann waren Adidas-Schuhe drin. 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
1: Amen.
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0: Es ist der beste Songverhörer, den es gibt. Und nein, nicht Agathe Bauer von I Got The Power, sondern I Just Died In Your Arms von der Cutting Crew mit dieser tollen Zeile: Du musst besoffen bestellen. Und jetzt könnt ihr es auch nie wieder nicht so hören, diesen Song. Zumindest ging es mir so,
1: ja,
0: als mir das erste Mal jemand gezeigt hat. Hier ist die neue 107.7 und das Witzige ist, man kennt's halt, ne? Besoffen was bestellen, am nächsten Morgen wachst du auf.
1: Passt doch gerade auch zur Phasenzeit irgendwie, oder?

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9: Gute Nachrichten. Deutschland hat für den Winter genug Gas. Unser Top-Thema jetzt. Es ist Mittwochmorgen, 6.30 Uhr.
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11: Guten Morgen. Deutschland hat genug Gas für den Winter, trotz recht niedriger Speicherstände. Das hat Bundeswirtschaftsministerin Reiche betont. Es liege mehr Gas in den Speichern, als selbst im kältesten Jahr verbraucht wurde, sagte die CDU-Politikerin der Süddeutschen. Eine strategische Reserve, Stichwort Iran-Krieg, ist ihrer Ansicht nach aber sinnvoll. Die bundeseigenen Gasimporteure Uniper und Sefe hätten ihr mitgeteilt, so Reiche, dass sie jetzt mehr Gas einspeichern. Heute jährt sich der Überfall der Hamas-Terroristen auf Israel zum dritten Mal. Bundeskanzler Merz hat dem Land weiter Beistand zugesagt. Zugleich wirbt er für eine Zwei-Staaten-Lösung. Es müsse darum gehen, ein Fundament für eine neue Ordnung zu legen, in der Israelis und Palästinenser in Frieden leben können. Der deutschen Überzeugung nach sei dies am besten durch die Gründung eines palästinensischen Staates zu erreichen. Vor 3 Jahren hatten Terroristen fast 1.500 Menschen in Israel getötet oder verschleppt. Danach hat Israel den Gazastreifen dem Erdboden gleichgemacht. Und jetzt weitere Meldungen in Kürze. Ex-BND-Chef Hanning beschäftigt jetzt den Bundesgerichtshof. Der 80-Jährige soll heute einem Ermittlungsrichter in Karlsruhe vorgeführt werden. Ihm werden Spionage und versuchter Landesverrat vorgeworfen. In Frankreich hat die Protestwelle junger Menschen für bessere Lernbedingungen an Schulen ein neues Ausmaß erreicht. Gestern haben weit über 250.000 Menschen demonstriert, fast 60.000 allein in Paris. Präsident Macron plant für den Abend als Reaktion eine Krisensitzung. Und Jubel beim deutschen Fußballnachwuchs. Die U21 hat sich für die EM im Sommer in Serbien und Albanien qualifiziert. Ein 2:0-Sieg gegen Georgien sicherte den Jungs am Abend den Gruppensieg.
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9: Das Wetter für uns in Baden-Württemberg. Heute wird es noch ein letztes Mal so richtig schön warm. Bis zu 24 Grad bei euch in Mur heute im Kreis Ludwigsburg. Auch in Göppingen 24, in Freudenstadt heute maximal 21 Grad. Dazu Sonne und Wolken. Am Abend kommt dann der erste Regen und ab morgen fast 10 Grad kühler. 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
12: 6:57 Uhr, hier ist die neue 107.7 Verkehrsservice. Leider jetzt schon Probleme an der A8-Baustelle bei Pforzheim, da hängt es ja eh rund um die Uhr. Kaputter LKW, es waren mal 10 Kilometer, jetzt sind es noch knapp 8 Kilometer, stockender Verkehr, kommt da gut und schnell durch. Und vorsichtig, Unfallaufnahme läuft auf der B28 zwischen Bad Urach und Detten.

0: Göttingen an der Erms. Wenn ihr was seht, Staus oder Blitzer, gerne kurz kostenlos durchgeben. 0800 24 7 1077. 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
0: Guten Morgen, willkommen zur Wochenhalbzeit.
2: Morgen.
0: Wie immer um kurz nach 6:30 habe ich Smalltalk-Material für euch, damit ihr schön beim Stammtisch glänzen könnt das nächste Mal. Heute geht's um eine meiner Lieblingsrubriken, Wörter und wo sie ihren Ursprung haben. Und es gibt viele Wörter, da war mir gar nicht klar, die sind nach echten Menschen benannt worden. Der Schrebergarten zum Beispiel nach dem Herrn Schreber.
2: Ach was.
0: Ja, und welches Wort wurde auch wirklich nach einem echten Menschen benannt? A. Embargo. B. Sanktion. Oder C. Boykott.
2: 0800 24 777. Jetzt anrufen und mitraten. Für die richtige Antwort gibt's eine schicke schwarze Klugscheißertasse.
0: Welches Wort wurde nach einem echten Menschen benannt? A. Das Embargo. B. Die Sanktion. Oder C. Der Boykott. Klugscheißer. Jetzt anrufen. 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

0: hatten es ja heute, glaube ich, schon mal drüber. Ich bin so ein Werbeopfer.
1: Was ist passiert?
0: Ich spiele die Scorpions mit Send Me an Angel und denke direkt an den ADAC und die gelben Engel auf der Straße.
1: Ah.
0: Ja, die gelben Engel sind unterwegs für euch. 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

0: 7:15 ist es. Und an alle Jüngeren unter uns, die vielleicht gerade auf dem Weg zur Schule sind, heute könnt ihr im Deutschunterricht mal so richtig glänzen.
1: Ja, da gucken die Deutschlehrer heute.
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1: Es geht um die Herkunft mancher Begriffe, die wir alle im Alltag benutzen. Und manche, da war ich wirklich schockiert, sind nach echten Personen benannt. Zum Beispiel, ja, welches Wort wurde nach einem echten Menschen benannt? A, das Embargo, B, die Sanktion oder C, der Boykott?
0: 0800 24 77. Nicole und Nikolaus hier. Wen haben wir dran?
3: Der Frank ist dran aus Heidelberg.
0: Guten Morgen, Frank.
1: Guten Morgen. Schieß los. Was ist die richtige Antwort?
3: Ich würde Boykott sagen.
1: Kann man sich irgendwie vorstellen, dass jemand irgendwie einen Boykott begangen hat und dann wurde das nach ihm benannt, ne?
3: So denke ich mal jetzt.
1: Und das denkst du, ich sag mal, halb richtig. Jawohl, sehr gut.
3: Wirklich?
1: Ja.
3: Boah, gut,
1: und
3: hey.
1: Jetzt kommt's. Es ist niemand, der selber einen Boykott begangen hat, sondern...
3: Okay.
1: Nicole hat für uns die Geschichte von Charles Boykott.
3: Die Nicole.
0: Irland 1880. Landverwalter Charles Boykott weigert sich in einer Hungersnot, die Mieten zu senken. Die Rache der Bauern? Radikale Ausgrenzung. Niemand erntet mehr seine Felder, kein Laden bedient ihn, selbst die Post bleibt aus. Das schlug so hohe Wellen, dass sein Nachname bis heute weltweit zum Begriff für den gemeinsamen Protest wurde.
3: Bin sprachlos.
1: Er wurde boykottiert quasi.
3: Ja, er wurde boykottiert. Ja, ich hab's gecheckt. Ja, ich bin sprachlos, aber naja.
1: Frank, das schafft ihr. Eine Klugscheißerfrage nach Heidelberg, jawohl.
3: Super, wunderbar, toll, freue ich mich. Let's go!

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1: Heute genießen wir nochmal diesen wunderschönen goldenen Herbsttag und dann gibt's auch gute Nachrichten für den Winter. Deutschland hat genug Gas. Eins unserer Themen jetzt. Es ist Mittwochmorgen, 7 Uhr.
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7: Guten Morgen. Deutschland hat genug Gas für den Winter, trotz recht niedriger Speicherstände. Das hat Bundeswirtschaftsministerin Reiche betont. Es liege mehr Gas in den Speichern, als selbst im kältesten Jahr verbraucht würde, sagte die CDU-Politikerin der Süddeutschen. Eine strategische Reserve, Stichwort Iran-Krieg, ist ihrer Ansicht nach aber sinnvoll. Die bundeseigenen Gasimporteure Uniper und Cefe hätten ihr mitgeteilt, so Reiche, dass sie jetzt mehr Gas einspeichern. Die baden-württembergische Landesregierung will um ihre Idee vom verpflichtenden letzten Kita-Jahr kämpfen. Es steht, obwohl eigentlich geplant, angesichts der Kosten auf der Kippe. Ministerpräsident Özdemir hat jetzt angedeutet, dass das Vorhaben womöglich schrittweise umgesetzt wird. Zu den Schwierigkeiten sagte er gestern:
13: Es gibt die verfassungsrechtlichen Herausforderungen, wenn man die Schulpflicht quasi vorzieht, so sagen uns die Experten, das Kita-Jahr verpflichtend zu machen, wäre eine Art Vorziehen der Schulpflicht. Dann stellen sich daraus natürlich wiederum Fragen. Und dann geht es darum, dass von den Kommunen über die freien Träger bis zu Wissenschaft und Praxis, dass wir die alle unter einen Hut bringen und dass man das nicht übers Knie bricht, sondern gut vorbereitet.
7: Und jetzt ist weitere Meldungen in Kürze. Heute jährt sich der Überfall der Hamas-Terroristen auf Israel. Bundeskanzler Merz hat dem Land weiter Beistand zugesagt und zugleich für die Gründung eines Palästinenserstaats geworben. Es müsse nun darum gehen, ein Fundament für eine neue Ordnung zu legen, so Merz. Ex-BND-Chef Hanning beschäftigt jetzt den Bundesgerichtshof. Der 80-Jährige soll heute in Karlsruhe einem Ermittlungsrichter vorgeführt werden. Ihm werden Spionage und versuchter Landesverrat vorgeworfen. Und Porsche stellt heute seine Strategie für die nächsten Jahre vor. Der Konzern kämpft mit den US-Zöllen, dem China-Geschäft und der schwachen Nachfrage nach seinen E-Modellen. Nun will Konzernchef Leiters unter dem Motto Sportwagenschmiede 35 vor allem den Porsche-Fokus schärfen.
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1: Das Wetter für uns in Baden-Württemberg. Aktuell frische 9 Grad in Almendingen im Alb-Donau-Kreis. 10 sind es aktuell in Maulbronn im Enzkreis, 11 bei euch in Böblingen. Später aber wieder schön sonnig, warm bei bis zu 26 Grad. Ab morgen dann richtiges Herbstwetter und zwar nicht das goldene, ja, sondern eher das graue. 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
0: Gleich wird's 3 nach 7, die neue 107.7 Verkehrsservice, Gefahrenstelle. Ein großes Holzbrett liegt auf der A81, vorsichtig, Höhe Sindelfingen Ost. Ungesicherte Unfallstelle im Enzkreis. Aufpassen, passiert ist es zwischen Ötesheim und Mühlacker, da liegen auch Fahrzeugteile auf der Fahrbahn. Und kaputter LKW auf der A81 zwischen Herrenberg und dem Schönbuchtunnel. Der längste Stau ist mal wieder an der A8 bei Pforzheim in Fahrtrichtung Stuttgart, 9 Kilometer Stop and Go. Eure Staus und Blitzer? Immer kostenlos melden. 0800 24 7 1077. 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
0: Einen wunderschönen guten Morgen. Der letzte Sommertag des Jahres. Ab morgen wird's Zeit für eine neue Kuscheldecke, neue Wärmflasche, neue Teekanne und für all diese Sachen könnt ihr direkt uns die Rechnung schicken. Geht ganz einfach, zum Beispiel in unserer die neue 107.7 App.
1: Ja, und dann immer einfach um 7, 12 und 16 Uhr Radio hören, denn da ziehen wir immer eine eurer Rechnungen. Und ist es wirklich eure, hört ihr euren Namen, habt ihr 3 Songs Zeit, hier bei uns anzurufen.
0: Für die erste Rechnung schauen wir heute zu euch in den Rems-Murr-Kreis. Es geht um 400 Euro. Ah, hat jemand krachen lassen. 400 Euro für einen Vasenbesuch. Ah, nee, sie schreibt, sie war mit der ganzen Familie.
1: Naja, okay, dann geht's schon schnell.
0: Ah, ja, dann hat man es schnell zusammen.
1: Aber ist viel.
0: Aus Korb im Rems-Murr-Kreis suchen wir Susanne Kehrer.
1: Susanne, das ist jetzt dein Moment. Es passiert dir gerade wirklich.
0: Ja.
1: Du musst jetzt nur noch anrufen, okay? 0800 24 7077 ist unsere Nummer. Bist du innerhalb von 3 Songs in der Leitung, übernehmen wir den Vasenbesuch von 400 Euro für dich.
0: 3 Songs und der erste läuft. Bester Rock und Pop mit Guns N' Roses, Paradise.

weil wir gerade diese 400 Euro Vasenrechnung hier auf dem Tisch liegen haben. Mhm. Ich habe mich kurz so ein bisschen, ich dachte, die armen Vasenbetreiber jetzt. Am Ende kippt das Wetter nochmal, es war ja so schön, dann ist mir aufgefallen. Ja. Jetzt essen auch endlich wieder Leute gebrannte Mandeln. Weil bei 25 Grad wollte das bisher bestimmt niemand kaufen. 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

0: Max and Hawkins, the Morning Show ist hier.
1: Morgen.
0: 7:15. Mittwochmorgen in der leider schon wieder letzten Vasenwoche. Und ich habe es jetzt innerhalb der letzten 3 Songs ausgerechnet. Für 400 Euro kriegt man dieses Jahr 26 Maß Bier.
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1: Susanne aus Korb im Rems-Murr-Kreis war mit ihrer Familie auf dem Vasen und deswegen hat sie 400 Euro ausgegeben und wahrscheinlich eben nicht nur für Bier.
0: Ja, nicht nur, wer weiß.
1: Sie hat uns die Rechnung dafür geschickt und vor 3 Songs haben wir sie gezogen und jetzt muss sie nur noch dran sein.
0: 0800 24 7777. Guten Morgen.
3: Guten Morgen, ich habe gerade meinen Namen im Radio gehört.
1: Morgen.
0: Wie ist denn der Name?
3: Susanne Kehrer aus Korb.
0: Das ist der Richtige. Wir zahlen den Vasenbesuch.
1: Ja. Jawohl.
3: Super. Mega. Vielen Dank.
0: Sehr, sehr cool. Gerne. 26 Maß hast du also für 400 Euro getrunken, Susanne.
3: Natürlich nicht. Wir waren bei einem Sportfest nebenan und da habe ich vorgeschlagen, dass wir doch noch kurz auf den Vasen gehen könnten. Haben wir dann gemacht.
1: Ah, ja, und aus kurz wurden dann 400 Euro.
0: Ja, das geht schnell.
3: Ja,
0: oder?
3: Genau.
1: Wie viele wart ihr denn?
3: Das geht schnell tatsächlich. Wir waren zu 5. Jeder hat was gegessen, getrunken und dann haben wir noch ein bisschen Greifarmautomat gespielt.
0: Greifarmautomat?
3: Und die Kinder sind natürlich auch noch
0: geil.
3: Was gefahren. Ja.
0: Sehr schön. Dann würde ich sagen, ihr könnt nochmal zum großen Finale auf den Vasen. 400 Euro, wir bezahlen die Rechnung, Susanne.
3: Ja, vielen Dank.
1: Und die nächste Rechnung zahlen wir schon heute Mittag.

0: bin ja in einem Sängerhaushalt groß geworden. Das heißt, ich war schon früh bei vielen Konzerten, wo Chöre mitgesungen haben.
1: Ja.
0: Und habe schon immer beobachtet, bei Chören gibt es zwei verschiedene Sänger. Es gibt die, die denken, sie stehen da gerade alleine auf der Bühne und geben alles. Und es gibt die, die einfach nur den Mund mitbewegen und sich auf den Rest verlassen. Hier bei Alice Cooper und Poison, da war einer im Chor, der ganz sicher an die große Bühne gedacht hat. Der junge John Bon Jovi singt in diesem Song den Hintergrundchor mit.
1: Crazy, oder?
0: Unglaublich. Allgemein hat er auf dem Album ganz viel mitgearbeitet, weil sie eben im gleichen Studio aufgenommen haben.
1: Weiß man gar nicht.
0: Poison, bester Rock und Pop, featuring Bon Jovi. Ja.

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8: Gute Nachrichten, Deutschland hat genug Gas für den Winter. Wir werden nicht frieren. Unser Top-Thema jetzt. Es ist Mittwochmorgen, 7.30 Uhr.
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9: Guten Morgen. Deutschland hat genug Gas für den Winter, trotz recht niedriger Speicherstände. Das hat Bundeswirtschaftsministerin Reiche betont. Es liege mehr Gas in den Speichern, als selbst im kältesten Jahr verbraucht wurde, sagte die CDU-Politikerin der Süddeutschen. Eine strategische Reserve, Stichwort Iran-Krieg, ist ihrer Ansicht nach aber sinnvoll. Die bundeseigenen Gasimporteure Uniper und Cefe hätten ihr mitgeteilt, so Reiche, dass sie jetzt mehr Gas einspeichern. Baden-Württemberg geht an seine Rücklagen und macht nächstes Jahr 1,3 Milliarden neue Schulden. Die Landesregierung will damit vor allem finanziell angeschlagene Kommunen unterstützen. So werden geplante Einzahlungen in die Rücklage und den Pensionsfonds für Beamte um 1,4 Milliarden Euro gekürzt. Finanziell nachhaltig ist das nicht, gesteht Finanzminister Bayers. Er hält einen starken Sparkurs aber auch für falsch. Der 27er Haushalt umfasst insgesamt 72 Milliarden Euro. Und jetzt weitere Meldungen in Kürze. Ex-BND-Chef August Hanning wird heute in Karlsruhe einem Ermittlungsrichter vorgeführt. Dieser entscheidet, ob Hanning in Untersuchungshaft kommt. Die Bundesanwaltschaft wirft dem 80-Jährigen unter anderem versuchten Landesverrat und Spionage vor. Heute jährt sich der Überfall der Hamas-Terroristen auf Israel. Bundeskanzler Merz hat dem Land weiter Beistand zugesagt und zugleich für die Gründung eines Palästinenserstaats geworben. Es müsse nun darum gehen, so Merz, ein Fundament für eine neue Ordnung zu legen. Frankreich reagiert auf die massiven Schülerproteste. Gestern haben weit über eine Viertelmillion Menschen für bessere Lernbedingungen an Schulen demonstriert, fast 60.000 allein in Paris. Präsident Macron plant für den Abend deshalb eine Krisensitzung. Und Porsche stellt heute seine Strategie für die nächsten Jahre vor. Der Konzern kämpft mit den US-Zöllen, dem China-Geschäft und der schwachen Nachfrage nach seinen E-Modellen. Nun will Konzernchef Leiters unter dem Motto Sportwagenschmiede 35 vor allem den Fokus von Porsche schärfen.
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8: Das Wetter für uns in Baden-Württemberg. Heute ein letztes Mal so richtig warm. Ja, 23 Grad werden es in Dettingen, Unterteck im Kreis Esslingen, auch bei euch in Ludwigsburg und auch in Crailsheim 23 Grad heute. Dazu Sonne mit paar Wolken. Morgen dann 10 Grad kühler und deutlich grauer. Also genießt heute nochmal diesen goldenen Herbst. 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
10: 7.33 Uhr, die neue 107.7 Verkehrsservice. Bitte immer noch vorsichtig fahren im Enzkreis. Ungesicherter Unfall zwischen Uetesheim und Mühlacker und Fahrzeugteile auf der Fahrbahn. Dann gerade frisch passiert auf der A8 Unfall zwischen Esslingen und Stuttgart-Pliningen. Vorsichtig fahren in Fahrtrichtung Stuttgart. Und eine Sperrung haben wir jetzt leider auf der B313 zwischen Großbettlingen und dem Abzweig nach Tischart. Wer sich auskennt, bitte weiträumig das Ganze umfahren, sagt die Polizei. Eure Staus, eure Blitzer, immer kostenlos. 0800 24 7 1077. 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

0: Sie hießen mal die Scorpions, dann hießen sie The Spectres und irgendwann Traffic Jam. Wir lieben sie als Status Quo. Hier ist aus den 80ern. In the Army Now.
1: Nicole und Nikolaus hier. Wunderschönen guten Morgen.
0: Baden-Württembergs rockigste Morning Show.
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0: Der Song jetzt ist ein astreines One-Take-Wonder. Nutzen wir hier auch gerne beim Radio.
1: Immer.
0: Wenn wir nur einen Versuch für irgendwas brauchen. One-Take-Wonder. Hier ist die neue 107.7 mit One of Us von Joan Osborne. Und den Song, den hat sie im Studio vorgelegt gekriegt. Willst du mal ausprobieren? Sing mal. Und danach waren sich alle einig, gut, packen wir zusammen.
1: Ja, der erste hohe Demo-Take wurde direkt genommen.

0: für ihn beginnt eine harte Zeit. Es ist 7:15. Hier ist wie immer unser Urschwabe aus Eislingen im Kreis Göppingen.
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2: Morgen, meine Lieben, grüßt euch.
3: Guten Morgen.
0: Hi, Jens.
2: Ja, ich sehe es überall schon am Straßenrand. Das lacht mich schon überall an. Kürbisse. Oh, das ist für mich so sauer Ende vom Sommer, noch der Herbst kommt. Und wenn die Leute dann alle immer erzählen, oh, weißt du, ich bereite den so zu und ich mache da ein Süpple draus. Und nein, das schmeckt eher. Das schmeckt wie Mehl. Ehrlich,
0: das ist sehr gut.
2: Egal, dieses,
0: es ist mehlig. Das stimmt. Und deswegen esse ich zum Beispiel, Jens, nur in der Suppe. Nee. Also ich liebe Kürbissuppe, aber auch nur, wenn da keine Stückchen drin sind oder sonst irgendwas.
3: Ich muss jetzt mal was für Feinschmecker sagen. Oh. Ja, natürlich, Kürbissuppe geht gut, aber probiert's mal, einen Kürbis schön im Ofen machen, so in Scheiben, dann ein bisschen Feta drauf, am Ende noch Walnüsse, wirklich.
2: Horror, ehrlich. Die Vorstellung, meinen Ofen da damit zu entweihen, neu, wirklich, das geht geil, ehrlich, original.
3: Ich kann
2: mit
3: von
2: Kürbis
3: dir,
2: nicht, nee, nichts
0: aber
2: anfangen,
0: es
2: wirklich.
0: Ist eine ganz logische Erklärung. Jens ist wirklich einer der größten Sonnenanbeter, die ich kenne. Du verbindest halt dieses Essen und dieses Gemüse mit der Jahreszeit, mit dass der Sommer vorbei ist, dass es jetzt ein bisschen dunkler wird.
3: Lass dich drauf ein, vielleicht, Jens. Vielleicht.
0: Vielleicht.
2: Dann kochen wir mal einen, ehrlich, dann kochen wir mal einen, dann probiere ich den und dann entscheiden wir nochmal neu. Aber wie gesagt, ich überhaupt nicht mein Ding, Kürbis. Da hätte ich mir am liebsten wegschließen, bis wieder früher ist.
0: Eine schöne Kürbissaison euch allen. Jens, wir hören uns morgen bei perfektem Kürbiswetter dann um 7:45.
2: Ja, und genießt es. Kommt gut durch. Bis morgen.
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0: dafür ist, dass es endlich Kürbissuppe gibt.
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14: Hoher Besuch bei uns am Bodensee. Königin Silvia von Schweden kommt heute nach Konstanz. Eins unserer Themen jetzt. Es ist Mittwochmorgen, 8 Uhr.
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14: Mit Stefanie Häuslein.
15: Guten Morgen. Ein Ermittlungsrichter in Karlsruhe entscheidet heute, ob Ex-BND-Chef August Hanning in U-Haft kommt. Die Bundesanwaltschaft wirft dem 80-Jährigen versuchten Landesverrat und Spionage vor. Hanning soll über Jahre Interna von seinem früheren Büroleiter erhalten und teils weitergegeben haben. Dieser sitzt bereits in U-Haft. CDU, SPD und Grünen-Politiker fordern jetzt eine Verschärfung der Regeln für ehemalige Geheimdienstmitarbeiter. Die baden-württembergische Landesregierung will um ihre Idee vom verpflichtenden, kostenlosen letzten Kita-Jahr kämpfen. Es steht, obwohl eigentlich geplant, auf der Kippe. Ministerpräsident Özdemir hat betont, das Kultusministerium arbeitet an dem Plan und der hat angedeutet, das Vorhaben könnte schrittweise umgesetzt werden. Denn nicht nur die Finanzierung ist offenbar schwierig.
16: Es gibt die verfassungsrechtlichen Herausforderungen, wenn man die Schulpflicht quasi vorzieht, so sagen uns die Experten, das Kita-Jahr verpflichtend zu machen. Wäre eine Art Vorziehen der Schulpflicht. Dann stellen sich daraus natürlich wiederum Fragen. Und dann geht es darum, dass von den Kommunen über die freien Träger bis zu Wissenschaft und Praxis, dass wir die alle unter einen Hut bringen und dass man das nicht übers Knie bricht, sondern gut vorbereitet.
15: Und jetzt weitere Meldungen in Kürze. Mit Veranstaltungen bundesweit wird heute an den Terrorangriff der islamistischen Hamas auf Israel vor 3 Jahren erinnert. Auch in Stuttgart, Karlsruhe und Ulm sind Solidaritätskundgebungen. Sicherheitsbehörden begleiten all das, um antisemitische Vorfälle zu verhindern. Deutschland hat genug Gas für den Winter, trotz recht niedriger Speicherstände. Das hat Bundeswirtschaftsministerin Reiche betont. Es liege mehr Gas in den Speichern, als selbst im kältesten Jahr verbraucht wurde, sagte die CDU-Politikerin. Und Königin Silvia von Schweden kommt heute nach Konstanz. Die gebürtige Heidelbergerin besucht dort das Jugendprojekt einer Stiftung, der sie eng verbunden ist. Morgen besucht die Königin die Insel Mainau und zeigt sich dort auch der Öffentlichkeit.
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14: Das Wetter für uns in Baden-Württemberg. Heute wird es noch ein letztes Mal so richtig warm. Bis zu 23 Grad in Karlsruhe, auch bei euch in Stuttgart und auch in Sulzbach an der Mur 23 Grad. Dazu Sonne und Wolken. Am Abend kommt dann so der erste Regen und ab morgen fast 10 Grad kühler. 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
0: 3 Minuten nach 8, die neue 107.7 Verkehrsservice. Leider ist einiges los, deswegen hier nur die größten Probleme. B313 müsst einen großen Umweg fahren. Die ist gesperrt zwischen Großbettlingen und dem Abzweig nach Tischhardt. Wer sich auskennt, einen größeren Bogen drumherum fahren, als ihr es eigentlich tun würdet. Und die 2 längsten Staus, einmal an der A8 bei Pforzheim und auf der A6 Fahrtrichtung Würzburg zwischen Ilsfeld und dem Weinsberger Kreuz. 7 Kilometer Stau. Eure Staus, eure Blitzer immer kostenlos. 0800 24 7 1077. 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
0: Die Hälfte ist quasi geschafft. Gute Wochen mit euch. Nicole und Nikolaus hier.
14: Morgen, jetzt einer meiner Lieblings-Classic-Rock-Songs, Toto, Hold the Line.
0: Hier gibt's die meisten 80er und 90er für euch.
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0: sind beide so begeistert von der Zeile Hold the line, love isn't always on time.
1: Da steckt so viel Wahrheit drin, oder?
0: Man muss der Liebe manchmal auch ein bisschen Zeit
1: Richtig.
0: Geben.
1: Richtig.
0: Geduldig sein.
1: Und sie wird kommen.
0: Oh. Die neue 177, beste Rock und Pop. Schönen Mittwoch.

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0: Nicole und Nikolaus hier, guten Morgen. Und nicht falsch verstehen, ich bin einer von euch. Ich bin letzten Monat 5-mal vom gleichen Blitzer erwischt worden.
2: Wie kann man 5-mal in den gleichen Blitzer rein?
0: Ja, das ist der Schwarzlichtblitzer hier in Stuttgart im Schwanenplatz Tunnel. Sieht man nicht, wenn man geblitzt wird. Also fährt man da so lange zu schnell, bis halt der erste Zettel kommt. Aber da muss ich auch mal an der Stelle wirklich dankbar sein. Die Bußgeldstelle, ich habe einen langen Text geschrieben, hat mir 2 der 5 Bußgelder erlassen. Ich habe nur 3 zahlen müssen.
2: Hoffentlich bleibt es auch noch so, ja. Wenn ihr nicht so viel Glück habt, ja, Blitzerrechnungen, Strafzettel oder die Rechnung für ein neues Handy, weil ihr das neue, beziehungsweise ja das alte schon wieder runtergeschmissen habt, all diese Sündenrechnungen, die wollen wir für euch übernehmen.
0: Bei Michael aus Ehreskirch im Kreis Friedrichshafen ist die größte Sünde schon ein bisschen was her. 1989 beim Jugendgruppenleiterlehrgang vom Roten Kreuz.
3: Das war der letzte Tag von dem Lehrgang. Und da haben wir von einer Referendarin, die hat damals eine Renault 4 gefahren. Und da es in dem Winter sehr viel Schnee gehabt hat, haben wir das Ding komplett eingepackt mit Schnee. Einen richtigen Würfel draus gemacht. Da hat man vom Auto nichts mehr gesehen. Wir sind rechtzeitig abgehauen am nächsten Tag.
0: Ja, und dann liegt doch nach ein paar Wochen Post im Briefkasten. Lieber Herr Meier, Sie wurden dabei beobachtet, wie Sie am 15. Januar Schnee
2: über... Ja, und diese Rechnung, die schickt ihr uns einfach über die neue 107.7.de. 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
0: Und nicht wie sonst. Rechnungen ziehen wir eigentlich um 7, 12 und 16 Uhr. Wir fangen um 6 Uhr morgens an und ziehen jede Stunde eine Sündenrechnung. 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Hier sind

0: besten jetzt nochmal schnell vor der Arbeit eine Waschmaschine anschmeißen. Heute kann man nochmal schön draußen Wäsche aufhängen. Wahrscheinlich zum letzten Mal dieses Jahr.
1: Ja, ab morgen 10 Grad kühler.
0: 20 nach 8 ist es.

0: Ewiges Leben hört sich ja erstmal phänomenal cool an.
1: Ja, auch ein bisschen beängstigend.
0: Richtig, hier ist die neue 107.7 in dem Film Highlander. Da kann er ewig leben, verliebt sich in eine Frau und beobachtet sie beim Altwerden quasi, bis sie dann halt einfach... Und diesen Schmerz, den haben Queen unfassbar in diesem Song gebündelt. Man hört, dass es nicht ganz leicht ist. Who wants to live forever? Ja. Bester Rock und Pop bei der neuen 107.7.

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3: Das Wetter für uns in Baden-Württemberg heute nochmal richtig schönes, goldenes Herbstwetter. Es geht gerade schon los, jetzt wo die Sonne aufgeht. Sonne und Wolken wechseln sich heute ein bisschen ab, um die 24 Grad. Aktuell noch frisch, 10 Grad sind es bei euch in Reutlingen, 9 in Balingen im Zollernalbkreis, auch in Backnang-Rems-Murr-Kreis 10 Grad. Ab morgen dann verregnet und deutlich kälter. 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
4: Kurz nach 8:30 die neue 107.7 Verkehrsservice. Aufpasser, auf der A81 liegt Schmutz zwischen Rottenburg und Horb am Neckar. Linke Spur betroffen in Fahrtrichtung Singen. Dann die Großbaustelle bei Pforzheim an der A8. 8 Kilometer Stop and Go Richtung Stuttgart. Und die Sperrung haben wir immer noch auf der B313. Unfallaufnahme in beiden Richtungen zwischen Großbettlingen und dem Abzweig nach Tischhardt. Geblitzt wird, relativ frisch aufgebaut. Danke an Adrian fürs Bescheid geben. Auf der B297 bei Weschenbeuren in der 30er-Zone. Eure Staus und Blitzer immer kostenlos. 0800 24 7 1077. 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
4: Hallöchen.
3: Hier. Wir haben die meisten 80er, die meisten 90er, die meiste Musik für euch.
4: Vor ein paar Tagen ist er in München aufgetreten. Hier ist Bryan Adams mit Heaven. Wir sind Nicole und Nikolaus. Schönen Mittwoch.
3: Morgen.
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0: der Mann hat's halt einfach drauf. Er schafft's, jede Stadt um den Finger zu wickeln, wenn er da zu auf Recht. Tour ist. Hier ist die neue 107.7. Bryan Adams hat ja am Montag in München gespielt. Und was hat er angestimmt?
1: Der weiß, was die Münchner lieben.
0: Richtig. Das darf er ruhig auch hier in Stuttgart übrigens dann machen. 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Bester Rock und Pop.

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Es ist kurz vor neun. Hier ist die neue 107.7 mit dem epischen guten Morgen Rocksong.

0: ist, dass es endlich Kürbissuppe gibt.
1: Die neue 107.7, ja, bei uns weiß jedes Kind, dass bei uns im Sender hier die echten Kürbis-Ultras sind.

0: Weißt du, wie ich Kürbis ja am geilsten finde?
1: Suppe.
0: Eben nicht, sondern aus dem Ofen so mit Feta drüber und dann am besten noch Walnüsse. Mmh, Gourmet.
1: Du hast mir gerade wirklich Kürbisse für immer kaputt gemacht. 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
0: In Baden-Württemberg gibt es heute einen royalen Termin. Königin Silvia kommt nach Konstanz und morgen auf die Insel Mainau. Eins unserer Themen jetzt. Es ist Mittwochmorgen, 9 Uhr.
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0: Mit Stefanie Häuslein.
13: Guten Morgen. Kräftig sparen und mehr Luxusmodelle. Das ist die Neuausrichtung von Porsche. Das Strategiepapier Sportwagenschmiede 35 wird heute vorgestellt. Die Kosten für Entwicklung, Vertrieb und Fertigung sollen um 20-30% sinken und 40% der Managementstellen fallen weg. Der Anteil der teuersten Porsche soll deutlich steigen. Der Durchschnittspreis der 10.000 teuersten verkauften Porsche soll in ein paar Jahren bei 330.000 Euro liegen. Unter anderem sind ein Riesen SUV und ein Luxus-Zweitürer geplant. Baden-Württemberg geht an seine Reserven und macht 1,3 Milliarden Euro neue Schulden. Geplante Einzahlungen in die Rücklage und den Pensionsfonds für Beamten werden nächstes Jahr um 1,4 Milliarden Euro gekürzt. Damit will das Land vor allem die Kommunen unterstützen. Finanziell nachhaltig ist das nicht, gesteht Finanzminister Bayers. Er hält einen härteren Sparkurs aber auch für falsch. Der 27er Haushalt umfasst insgesamt 72 Milliarden Euro. Und jetzt weitere Meldungen in Kürze. Ex-BND-Chef August Hanning wird heute in Karlsruhe einem Ermittlungsrichter vorgeführt, der entscheidet, ob Hanning in Untersuchungshaft kommt. Die Bundesanwaltschaft wirft dem 80-Jährigen unter anderem versuchten Landesverrat und Spionage vor. Die Weltgesundheitsorganisation fordert von Russland Klarheit über den möglichen Pestfall in Sibirien. Ein vollständiger Austausch sei unerlässlich, heißt es. Russischen Medien zufolge ist eine Labormitarbeiterin an Lungenpest verstorben. Die Behörden weisen das aber zurück. Mit Veranstaltungen bundesweit wird heute an den Terrorangriff der islamistischen Hamas auf Israel vor genau 3 Jahren erinnert. Auch in Stuttgart, Karlsruhe und Ulm sind Kundgebungen. Sicherheitsbehörden begleiten all das, um antisemitische Vorfälle zu verhindern. Und Königin Silvia von Schweden kommt heute nach Konstanz. Die gebürtige Heidelbergerin besucht dort das Jugendprojekt einer Stiftung, der sehr eng verbunden ist. Morgen besucht die Königin die Insel Mainau und zeigt sich dort auch der Öffentlichkeit.
1: Also bei der Wettervorhersage für morgen würde ich, glaube ich, heute Mainau machen. Das passt sehr viel besser.
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0: Das Wetter für uns in Baden-Württemberg. Und ja, ab morgen bleibt es verregnet für die nächsten Tage und auch deutlich kühler. Aber heute nochmal richtig schön warm, ja? Über 20 Grad, viel Sonne. Aktuell noch 11 Grad in Geislingen an der Steige im Kreis Göppingen. Auch bei euch in Herrenberg 11 Grad, in Baden-Baden aktuell 12 Grad. 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
1: Es ist ein bisschen der Wurm drin. Hier sind die größten Probleme aktuell. Die neue 107.7 Verkehrsservice. Ungesicherter Unfall auf der A5. Vorsichtig zwischen Ladenburg und Dossenheim. Und auch noch ein ungesicherter Unfall auf der A5 zwischen dem Walldorfer Kreuz und Walldorf-Wiesloch. Ungesicherte Unfallstelle auch auf der A8. Vorsichtig zwischen dem Leonberger Dreieck und Leonberg Ost. Auf der rechten Spur hat es gescheppert. Und auch auf der A81 Unfall zwischen der Raststätte Wunnenstein Ost und Ilsfeld. Das größte Problem ist die B313. Die ist wegen einem Unfall in beiden Richtungen weiterhin gesperrt. Zwischen Großbettlingen und dem Abzweig nach Tischhardt. Eure Staus, eure Blitzer, immer kostenlos. 0800 24 7 1077. Gute Fahrt. 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
1: Es geht Richtung Wochenhalbzeit, gleich mit einem 90er von den Toten Hosen. Und los geht's mit Classic Rock von Survivor, Eye of the Tiger.
0: Nicole und Nikolaus hier. Schönen Mittwoch euch.
1: Morgen.
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0: Normalerweise quäle ich ja immer Hanna mit solchen Fragen.
1: Welche?
0: Nicole, ja. Eye of the Tiger. Aus welchem Film?
1: Rocky 4. 2.
0: 3. Und das finde ich so verrückt, weil es ist ja der typische Rocky-Song, obwohl er erst bei Teil 3 quasi drin war.
1: Ja, siehst du, wir fanden die ersten Filme halt nicht so gut.
0: Doch, waren sie. Und auch mit guter Musik. Das spricht leider alles sehr für diesen Song einfach. 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When

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Kennst du die Geschichte hinter diesem Song? Es ist 1983. Ein Studio nahe Manchester. Corey Hart ist 20. Ein junger Sänger aus Kanada. Sein erstes Album ist fast fertig. Und weil er jetzt Rockstar werden will, hat er sich in England eine Sonnenbrille gekauft. Eine Ray-Ban Wayfarer. Echt cool. Nur es regnet ständig. Das ärgert ihn. Als er im Studio ist, passiert etwas Seltsames. Die Lüftung ist zu hoch eingestellt und bläst den Musikern direkt in die Augen. Also ziehen sie alle ihre Sonnenbrillen auf. Nachts. Corey Hart sieht das und denkt, was für ein Bild. Sonnenbrillen bei Nacht. Und plötzlich kommt ihm die Idee. Ich trage meine Sonnenbrille nachts. Singt er, ohne zu wissen, dass er gerade einen legendären Song schreibt. Corey Hart, Sunglasses at Night. Für uns ist das bester Rock.

0: Und ab morgen könnte es sein, dass der Kollege auf der Arbeit wieder nach, ich sag mal, nach stockiger Wäsche riecht.
1: Wenn es so im Trockenraum, gell? So
0: ja, wenn es im Keller nicht richtig getrocknet oder so 2 Tage lang getrocknet ist und am Ende riecht die Wäsche einfach.
1: Deswegen heute nochmal waschen, denn heute ist nochmal richtig warm draußen und dann trocknet es euch nochmal.
0: Genau, danke,
1: schön
0: dass du es erklärst. Ich wollte nämlich einfach sagen, ab morgen muss man die Wäsche wieder drinnen aufhängen. Die neue 107.7, bester Rock und Pop an diesem 25 Grad Oktober.

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3: Das Wetter für uns in Baden-Württemberg. Wunderschön viel Sonnenschein gibt's jetzt und heute auch wieder den ganzen Tag mit so ein paar Wolken zwischendrin. Bei bis zu maximal 24 Grad in Remseck am Neckar im Kreis Ludwigsburg. 23 werden es in Calw, 22 bei euch in Biberach. Ab morgen dann 10 Grad kühler und deutlich grauer. 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
2: Es ist 9:30 Uhr, die neue 107.7 Verkehrsservice. Und da will jemand das gute Wetter nochmal faul ausnutzen. Ein Fahrradfahrer ist auf der B10 unterwegs.

0: informieren und buchen in eurem Reisebüro. Max, Rockix, The Morning Show. Wir sind Nicole und Nikolaus. Guten Morgen.
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0: Wir starten mit Freddie Mercury aus den 80ern. I was born to love.
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0: Namaste!
1: Du bist ja hier unsere Kirchenbeauftragte bei der 977.
2: Okay, Amen.
1: Ja, genau. Sag ich doch. Gibt es in Deutschland auch diese TV-Prediger, wie in den USA, wo im Fernsehen wirklich so...
2: Nein, also ich meine, Gottesdienste werden ja übertragen, aber das artet da nicht so aus, weil in den USA kann ja jeder, der sich gerne schwätzen hört, einfach Pfarrer sein.
1: Und da sind halt viele auch einfach nur auf eine schnelle Mark aus.
2: Ultra.
1: Und darum geht's in diesem Song, wusste ich gar nicht. Jesus, he knows me. Da machen sie sich drüber lustig über einen, der sagt, ja, ich bin mit Jesus
2: per Du. Zu Recht machen sie sich lustig.
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0: 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Diese Band ist eine einzige Sünde. AC/DC, you shook me all night long. Es geht um

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11: In Baden-Württemberg gibt es heute einen royalen Termin. Königin Silvia aus Schweden kommt nach Konstanz. Eins unserer Themen jetzt. Es ist Mittwochvormittag, 10 Uhr.
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11: Mit Stefanie Häuslein.
13: Guten Tag. Weniger China-Geschäft, mehr Luxusmodelle und dazu kräftig sparen. Das ist die Neuausrichtung bei Porsche. Konzernchef Leiters hat sie heute vorgestellt. Er will den Sportwagenbauer auf weniger Masse trimmen. Michelle Dominik berichtet.
14: Porsche wird bald nur noch jedes 10. Fahrzeug nach China verkaufen, hat der Konzern erklärt. 2020 war es noch jedes 3. Im Zuge der Neuausrichtung sollen die Kosten für Entwicklung, Vertrieb und Fertigung um 20-30% sinken. Außerdem fallen 40% der Managementstellen weg. Fast die Hälfte des Porsche-Geschäfts soll in ein paar Jahren auf den High-End-Markt entfallen. Unter anderem sind ein Riesen-SUV und ein Luxus-Zweitürer geplant.
13: Mit Veranstaltungen bundesweit wird heute an den Terrorangriff der islamistischen Hamas auf Israel erinnert. Auch in Stuttgart, Karlsruhe und Ulm sind Solidaritätskundgebungen. Auf dem Festivalgelände in Israel, wo heute vor 3 Jahren der Angriff begonnen hat, war am Morgen ein Gedenken. Hamas-Terroristen haben damals fast 1.500 Israelis ermordet und verschleppt. Israels Gegenschläge haben dann über 74.000 Palästinenser das Leben gekostet. Und jetzt weitere Meldungen in Kürze. Der Tankrabatt kommt bisher nicht vollständig an. Von den 17 Cent Steuersenkung behalten die Ölkonzerne etwa 2 Cent für sich, hat das IFO-Institut beobachtet. Wie viele Experten auch, kritisiert es den Rabatt als zu ungenau, weil davon auch Bestverdiener profitieren. Die Weltgesundheitsorganisation fordert von Russland Klarheit über den möglichen Pestfall in Sibirien. Ein vollständiger Austausch sei unerlässlich, heißt es. Russischen Medien zufolge ist eine Laborarbeiterin an Lungenpest verstorben. Die Behörden weisen das aber zurück. Und Königin Silvia von Schweden kommt heute nach Konstanz. Die gebürtige Heidelbergerin besucht dort das Jugendprojekt einer Stiftung, der sie eng verbunden ist. Morgen besucht die Königin die Insel Mainau und zeigt sich dort auch der Öffentlichkeit.
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11: Hier ist das Wetter für uns in Baden-Württemberg. Es wird heute richtig sommerlich nochmal. Teilweise sind wirklich bis zu 26 Grad drin. Aktuell haben wir noch 14 Grad in Bad Boll. In Steinheim an der Mur sind 16 Grad, in Bad Dürrheim auch. Und morgen kommt dann endlich Regen. 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Blick auf die Straßen. 3:10 ist es, die neue 107.7 Verkehrsservice. Vorsicht auf der A81 Heilbronn Richtung Stuttgart zwischen Zuffenhausen und Feuerbach. Ungesicherter Unfall. Die rechte Spur und der Standstreifen sind blockiert. A8 Karlsruhe Richtung Stuttgart zwischen Pforzheim West und Pforzheim Süd an der Großbaustelle. 9 Kilometer stockender Verkehr. Und dann ist ganz viel los auf der B295 im Kreis Böblingen zwischen Renningen und Markstadt wegen der Baustelle in beide Richtungen 2 Kilometer Stau. Eure Staus und Blitzer immer kostenlos 0800 24 7 1077. 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
11: Wir sind an diesem Mittwoch im Geschäft bei euch dabei mit den meisten 80ern, die wir über alles lieben. Arbeitstag startet jetzt mit Midnight Oil. Beds are burning. Ich bin Doro. Hi.
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0: Show Cocker und bester Rock und Pop. Unchain My Heart. 5 vor 11 am Mittwoch. 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Ja, ich auch nicht. Sarah aus Herrenberg schon. Zum Glück übernehmen wir diese Rechnung. Und übermorgen lassen wir zusammen mit euch hier mal die Hosen runter.
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0: Zwischen Stuttgart-Stammheim und A81 Zuffenhausen liegen Gegenstände. Auf der A8 Karlsruhe Richtung Stuttgart 9 Kilometer stockender Verkehr zwischen Pforzheim-West und Süd. Und auf der B464 im Kreis Böblingen zwischen Markstadt und Renningen in beide Richtungen 2 Kilometer Baustellenstau. Eure Staus, eure Blitzer, immer kostenlos. 0800 24 7 1077. Ich bin Doro. Schönen Mittwoch euch jetzt mit The Police zum Schaffen und Every Breath You Take. 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

0: Falco, Out of the Dark. Und auch hinter dem besten Rock und Pop hier bei uns verstecken sich die tiefsten Geheimnisse, ich sag's euch.
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0: Ihr könnt ab jetzt mitzocken, wenn ihr gerade im Geschäft hockt in Baden-Württemberg, wie immer um diese Zeit. Ich habe wieder ein Wort versteckt bzw. weggepiept. Wenn ihr das rausfindet, dann schenke ich euch eine neue 107.7-Tasse heute. Mein geheimes Rockstar-Wort heute kommt von dem Mann, der die Hooters mitgegründet hat, Rob Hyman. Er kommt aus Connecticut in den USA, liebt aber Berlin über alles. Warum das denn?
2: Berlin ist die Stadt Europas.
0: Warum hat Berlin den Hooters angetan? Jetzt mittippen 0800 24 7 107.

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10: Hoher Besuch am Bodensee. Königin Silvia von Schweden kommt heute nach Konstanz. Eins unserer Themen jetzt. Es ist Mittwochvormittag, 11 Uhr.
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10: Mit Fabian Hoffmann.
12: Schönen guten Tag. Kräftig sparen, weniger China-Geschäft und mehr Luxusmodelle. Diese Strategie für die nächsten Jahre hat Porsche heute vorgestellt. Das Motto: Sportwagenschmiede 35. Den ganzen Plan kennt Stefanie Häuslein.
13: Porsche will bald nur noch jedes 10. Fahrzeug nach China verkaufen. 2020 war es jedes 3. Im Zuge der Neuausrichtung sollen die Kosten für Entwicklung, Vertrieb und Fertigung um 20-30% gedrückt werden und 40% der Managementstellen fallen weg. Fast die Hälfte des Geschäfts wollen die Stuttgarter in ein paar Jahren außerdem auf dem High-End-Markt machen. Unter anderem sind ein neuer Riesen-SUV und ein Luxus-Zweitürer geplant.
12: Mit einer Schweigeminute ist in Israel den Opfern des Hamas-Überfalls vor genau 3 Jahren gedacht worden. Auch in Deutschland sind heute Gedenkveranstaltungen geplant. Hanna Messerschmidt.
14: Ja, unter anderem wird heute Abend das Brandenburger Tor mit der Israel-Flagge angestrahlt. Im Bundestag gibt es heute außerdem noch eine Debatte über den Kampf gegen Antisemitismus und den Schutz jüdischen Lebens in Deutschland. Kanzler Merz betont, Jüdinnen und Juden sollen in unserem Land sicher und ohne Angst leben können. Und er fügte hinzu, Deutschland stehe fest an der Seite Israels.
12: Und nun weitere Meldungen in Kürze. Der Tankrabatt wird zwar nicht komplett, aber größtenteils an die Autofahrer weitergegeben. Das zeigt eine Auswertung des IFO-Instituts. Dennoch bleibt tanken teuer. Die Spritpreise bewegen sich weiter deutlich über 2 Euro je Liter. Bundestagsabgeordnete der SPD sind am Abend in Berlin spontan zu einem Protestmarsch zusammengekommen. Hintergrund ist die Wahl des AfD-Politikers Rausch zum Landtagspräsidenten in Sachsen-Anhalt. Verteidigungsminister Pistorius sprach von einem Tabubruch. Die Nobelpreiswoche geht weiter. Gegen Mittag wird in Stockholm verkündet, wer die Auszeichnung in der Kategorie Chemie bekommt. Morgen und übermorgen folgen der Literatur- und der Friedensnobelpreis. Am Montag wird dann noch bekannt gegeben, wer im Bereich Wirtschaft ausgezeichnet wird.
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10: Hier ist das Wetter für uns in Baden-Württemberg. Es wird heute noch mal sommerlich mit ganz viel Sonne. Bis zu 26 Grad sind teilweise drin. Aktuell 17 Grad in Grabenstetten, 18 Grad in Filderstadt und in Mosbach. Heute Abend, spätestens morgen, kommt dann endlich mal Regen und der ist bitter nötig. 3:53, die neue 107.7 Verkehrsservice. Vorsicht, A81 Singen Stuttgart. In beiden Richtungen zwischen Rottweil und Oberndorf am Neckar läuft ein Mensch auf der Straße. Auf der B10 in Richtung Ulm, Vorsicht zwischen der Einfahrt Deizesau und Plochinger Dreieck. Da liegt ein Ast auf dem Beschleunigungsstreifen. Und viel los auf der A8 Karlsruhe Richtung Stuttgart. 9 Kilometer Stau an der Baustelle zwischen Pforzheim West und Pforzheim Süd. Dann wird geblitzt im Rems-Murr-Kreis am Ortseingang Backnang-Strümpfelbach von Asbach herkommend. 30 dürft ihr da fahren. Und Simone hat's gesehen. Danke dir. Eure Staus, eure Blitzer. Immer kostenlos. 0800 24 7 1077. 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
10: Schönen Mittwoch zu euch beim Bosch nach Gerlingen, nach Waldorf zu SAP, zu Mahle nach Stuttgart. Ich hoffe, ihr kommt überall gut durch. Wir spielen die meisten 80er zum Schaffen, jetzt die Ärzte und Westerland. Ich bin Doro, hi.
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0: 1077 um 11.23 Uhr mit bestem Rock und Pop. Wisst ihr eigentlich, woran ich gemerkt habe, dass der Sommer vorbei ist und der Herbst kommt? Aggressive Wespen auf meinem Balkon. Ja? Hab immer das Gefühl, die merken, dass es bald zu Ende geht. Und da habe ich gestern meinen Kaffee ganz gemütlich getrunken. Und was haben die mich attackiert? War ja gar nicht mehr schön. Und wir merken es auch im Supermarkt. Natürlich an den Lebkuchen und an den Adventskalendern. Aber auch in der Gemüseabteilung an den Kürbissen. Ja, ich freue mich schon richtig drauf. Unser Urschwabe Jens aus Eislingen im Kreis Göppingen, heute in Baden-Württembergs Rockistar Morning Show. Aber mal so gar nicht.
1: Ach, Kürbisse, oh, das ist für mich so ein Ende vom Sommer, wird der Herbst kommen. Wenn die Leute dann alle immer erzählen, oh, weißt du, ich bereite den so zu und ich mache da ein Süpple draus. Nein, das schmeckt eher, das schmeckt wie Mehl.
2: Ehrlich, boah, das ist sehr gut. Es ist mehlig, das stimmt. Und deswegen esse ich es zum Beispiel, Jens, nur in der Suppe. Aber auch nur, wenn da keine Stückchen drin sind oder sonst
3: irgendwas. Ich muss jetzt mal was für Feinschmecker sagen. Oh. Ja? Natürlich, Kürbissuppe geht gut. Aber probiert's mal, einen Kürbis schön im Ofen machen, so in Scheiben, dann ein bisschen Feta drauf, am Ende noch Walnüsse, wirklich.
1: Oh, Horror, ehrlich. Oh, Leute, die Vorstellung, meinen Ofen da damit zu entweihen, wirklich, hätte überhaupt nicht mein Ding, Kürbis. Da hätte ich mir am liebsten wegschließen bis wieder früher.
0: So schlimm, oder was? Baden-Württembergs Rockigste Morning Show mit täglich Jens, unserem kerligen Urschwaben aus Eislingen an der Vils. Morgen früh, 7:45 auf dem Weg zum Arbeiten. Hier auf der neuen 107.7. Und hier ist Classic Rock von Europe aus den 80ern. The Final Countdown. Das ist der Rock und Pop um 11:25 Uhr.

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0: Baustelle. In der Gegenrichtung aus Stuttgart kommen sind es 9 Kilometer zwischen Pforzheim Süd und Nord und B464 zwischen Markstadt und Renningen 2 Kilometer Baustellenstau in beide Richtungen. Dann wird geblitzt auf der A8 Ulm Richtung Stuttgart, kurz vor der Raststätte Denkendorf, von der Brücke runter. Und ihr dürft 100 fahren. Eure Staus, eure Blitzer, immer kostenlos. 0800 24 7 1077. Schönen Mittwoch euch. Ich bin Doro, hi. Und dabei im Geschäft in ganz Baden-Württemberg. Wir spielen die meisten 80er, die meisten 90er. Die meiste Musik, hier ist Bryan Adams, Summer of 69.
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1: Habe ich in den 90ern rauf und runter gehört. Hedonism, Skunk Nancy hier auf der neuen 107.7. Und wir sind am Zocken in Baden-Württemberg um eine 107.7-Tasse. Ist für euch reserviert, kommt heute quasi von den Hut aus. Wenn ihr mein geheimes Rockstar-Wort knackt von Hooters Gründer Rob Hyman, denn nur dieses kleine Wörtchen fehlt, bis wir wissen, warum er sich in unsere deutsche Hauptstadt verliebt hat. Was ist das Tolle an Berlin?
2: Berlin ist die Stadt Europas.
1: Und ich bin mal gespannt, ob ihr da drauf kommt. Tom aus Stuttgart-West hat einen Tipp und du kennst dich in Berlin aus, hast ein bisschen Erfahrung, ja? Warum?
3: Ja, ich hatte früher mal Verwandtschaft da, aber die sind leider alle verstorben. Aber ja, Berlin, das Flair eben, ja, die Stadt schläft nie.
1: Das heißt, du meinst die schlafloseste Stadt Europas, oder?
3: Richtig, ja, genau.
1: Okay. Ja, das ist es leider nicht, aber mal gucken, ob wir da heute noch drauf kommen.
3: Wir lassen uns überraschen.
1: Ja, und ich gebe euch auch einen kleinen Tipp hinterher noch. Es hat mit einem Trend in Sachen Ernährung zu tun. Was könnte es sein? Jetzt mittippen. 0800 24 7 107 7.

0: Guten Tag, ich bin Daniel Heinze von der Katholischen Kirche. Jetzt ist schon wieder seit 2 Wochen ganz offiziell Herbst. Das war schon schön im Sommer. Bis nachts um 10 auf der Terrasse sitzen, den warmen Abend genießen, Weinchen trinken und dabei war es noch immer nicht völlig dunkel. Jetzt ist es um 7 schon wieder dunkel und die Tage werden spürbar kürzer. Und doch hat sie auch was, diese dunklere Hälfte des Jahres, in die wir jetzt eintauchen. Plötzlich weiß ich zu schätzen, wie eine Heizung einen kalten Raum in ein wohlig warmes Wohnzimmer verwandelt. Oder der Schein von ein paar Kerzen, der jede Dunkelheit durchbricht. Das ist ein uraltes Zeichen für Hoffnung, für Liebe, für die Nähe Gottes im manchmal düsteren und beschwerlichen Leben. Und ich darf darauf vertrauen, dass nach der dunklen Jahreshälfte wieder ein Frühling kommt und ein nächster Sommer. Die Dunkelheit ist nicht das Ende. Gerade jetzt im Herbst ist das ein tröstlicher Gedanke, oder?
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14: Wo leben eigentlich die zufriedensten Menschen in Deutschland? Das zeigt der neue Stressindex und ist eins unserer Themen jetzt. Es ist Mittwochmittag, 12 Uhr.
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14: Fabian Hoffmann.
16: Schönen guten Tag. Porsche hat seine Sparstrategie für die kommenden Jahre vorgestellt. Die Stuttgarter wollen bald nur noch jedes 10. Fahrzeug nach China verkaufen. Die Kosten für Entwicklung, Vertrieb und Fertigung sollen drastisch gedrückt und 40% der Managementstellen gestrichen werden. Zugleich baut Porsche das High-End-Segment aus. So sind ein neuer Riesen-SUV und ein Luxus-Zweitürer geplant. Genau 3 Jahre nach dem Hamas-Großangriff wird heute in Israel an die Opfer erinnert. Auch in Deutschland gibt's Gedenkveranstaltungen. Seit dem Hamas-Terrorangriff hat sich auch das Sicherheitsgefühl von Juden in Deutschland stark verändert. Die Sorge vor Attacken ist groß, sagte uns der Präsident des Zentralrats der Juden, Josef Schuster.
17: Hundertprozentige Sicherheit wird es nie geben. Die Problematik sehe ich weniger in dem, was staatlicherseits notwendig wird bzw. gemacht werden kann, als die Einstellung von Menschen gegenüber jüdischem Leben. Weil was wir erleben, ist, dass Juden in Deutschland für Vorgänge in Israel in Verantwortung genommen werden.
16: Und nun weitere Meldungen in Kürze. Die Mineralölkonzerne geben den Tankrabatt offenbar zum größten Teil weiter. Laut IFO-Institut kommen von 17 Cent Steuererleichterung je Liter etwa 15 Cent bei den Autofahrern an. Generell bewegen sich die Spritpreise aber weiter auf hohem Niveau. Union und SPD beraten am Abend über ihre nächsten Reformschritte. Im Kanzleramt will die Koalition ihre Arbeit für die kommenden Monate abstecken. Auf dem Tisch liegen unter anderem Rente, Arbeitsmarkt und Zuckersteuer. Ob es konkrete Beschlüsse gibt, ist noch offen. Augsburg ist Deutschlands entspannteste Großstadt. Das zeigt ein neuer Stressindex von Gesundheitsexperten. Augsburg punktet mit viel Grün, wenig Lärm und vielen Angeboten zur Stressprävention. Auf dem letzten Platz landet Düsseldorf wegen viel Straßenlärm, weniger Grün und langen Arbeitszeiten.
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14: Hier ist das Wetter für uns in Baden-Württemberg. Heute nochmal Sonne und warm. 20 bis 26 Grad sind drin. Heute Abend kann es dann schon anfangen mit Regen. Morgen wird es dann immer wieder nass bei maximal 17 Grad. Aktuell in Remshalden 21 Grad. In Eislingen auch. In Nagoldsitz 20 Grad. 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Blick auf die Straßen um 3 nach 12, die neue 107.7 Verkehrsservice. Viel los auf der A8 Karlsruhe Richtung Stuttgart. 12 Kilometer stockender Verkehr zwischen Pforzheim West und Süd. In der Gegenrichtung nach Karlsruhe zwischen Pforzheim Süd und Nord 9 Kilometer stockend. Und im Kreis Esslingen Vorsicht auf der Südumgehung zwischen Nürtingen und B313 Metzinger Straße. Da wird gerade ein Unfall aufgenommen und ihr werdet da an der Unfallstelle vorbeigeführt. Eure Staus und Blitzer? Immer kostenlos. 0800 24 7 1077.
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14: Ich bin Doro. Hi, einen wunderschönen Mittwoch zusammen. Und jetzt geht's hier wieder um die Wurst. Wenn ihr uns eine Rechnung geschickt habt, über unsere App oder Homepage, weil wir ziehen ja immer um 7, 12 und 16 Uhr. Und ich bin gespannt, wen es jetzt trifft. Viel Glück euch. Daumen sind gedrückt. Es geht in den Landkreis Böblingen. Wenn ihr uns einen niegelnagelneuen Staubsauger geschickt habt für 139,99 Euro, dann ist der vielleicht von euch. Geschickt hat uns den Sarah Stoll aus Herrenberg. Liebe Sarah, jetzt ganz schnell anrufen, 3 Songs hast du Zeit dafür, dann zahlen wir deinen Staubsauger. 0800 24 7 1077.

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0: 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Sarah Stoll aus Herrenberg. Ich habe eben um 12 deine Staubsaugerrechnung gezogen.
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0: Und wenn wir das machen um 7, 12 und 16 Uhr dreimal am Tag, euren Namen sagen im Radio, dann habt ihr ganz genau drei Songs Zeit anzurufen. 0800 24 7 1077. Sonst können wir nicht zahlen und da auch gar nichts machen. Sarah Stoll aus Herrenberg, es geht um 139,99 Euro. Bist du dran? Doro hier, hallo, wer ist da?
2: Hallo, hier ist die Sarah Stoll.
0: Hallo Sarah.
2: Richtig cool, ich habe mich so gefreut. Mega.
0: Und ich mich auch, wir zahlen deinen Staubsauger, Glückwunsch.
2: Super, danke schön.
0: Und wenn du jetzt mal überlegst, wir haben nämlich übermorgen unseren großen Sündenfreitag hier auf der 9077. Wir zahlen alle Sünden. Fällt dir da was ein? Hättest du da auch was in petto?
2: Ich bin Mama von zwei Kindern und ich rauche manchmal gerne Zigaretten.
0: Aha.
2: Das ist meine Sünde, genau.
0: Na dann, von der letzten Packung kippen. Ich rauche nicht, aber mittlerweile sind die ja übel teuer.
2: Ja, genau. Ich schnau die auch immer von meinem Mann, weil der ist starker Raucher. Wenn ich mal Lust drauf habe, dann schnau ich mir manchmal von dem eine.
0: Okay, dann bleibt's ja in der Familie.
2: Ja, genau.
0: Aber dann sag doch deinem Mann, der kann mal die Tabakrechnung hier einreichen.
2: Oh ja, ich danke ihm. Richtig cool.
0: Dann mach dir doch jetzt einfach mal, schnau dir eine Kippe von deinem Mann, mach dir eine Pulle Sekt auf und stoß auf dich an.
2: Ja, genau. Das mache ich unbedingt.
0: Super. Dann einen wunderschönen Mittwoch.
2: Ja, danke. Dir auch.
3: 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Ich mich? 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
8: Das Wetter für unseren Mann Württemberg ist heute noch mal traumhaft schön mit Sonne und 20 bis 26 Grad teilweise. Heute Abend kann es teilweise schon anfangen zu regnen im Land. Morgen auch immer wieder bei maximal 17 Grad. 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In Köngen an der A8, Ausfahrt Wendlingen. 12.31 Uhr, die neue 107.7 Verkehrsservice. Vorsicht auf der A5 Karlsruhe nach Basel. Zwischen Karlsruhe Süd und Raststadt Nord liegen gebliebener LKW. A8 Stuttgart Richtung Karlsruhe. Zwischen Pforzheim Süd und Pforzheim Nord 7 Kilometer Stop and Go an der Baustelle. 13 Kilometer sind es in der Gegenrichtung zwischen Pforzheim West und Süd. Und es wird geblitzt, wenn ihr gerade über die A8 fahrt von Ulm Richtung Stuttgart, kurz vor der Raststätte Denkendorf, von der Brücke runter. Eure Staus, eure Blitzer, immer kostenlos. 0800 24 7 1077. Schöne Mittagspause am Mittwoch. Ich bin Doro, hi, und ich spiele die meisten 80er dazu. Die meisten 90er, die meiste Musik, immer hier bei uns. Hier ist Manfred Mann. For you.
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Es geht durch den Mittwoch mit bestem Rock und Pop von Mike and the Mechanics, Word of Mouth. 12.42 Uhr, hier ist You're the Inspiration von Chicago, Classic Rock aus Nachts.

0: 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Kennst du die Geschichte hinter diesem Song? Es ist 1990, ein Proberaum in Berkeley, Kalifornien. Metallica arbeiten an neuen Songs. Kirk Hammett spielt einen Gitarrenriff. Lars Ulrich hört zu und sagt dann, spiel den ersten Teil dreimal und erst dann den zweiten. Kirk spielt es nochmal. James Hetfield sucht einen Text. Er denkt an Kinder, an Schlaf, an Albträume. Später spricht der kleine Sohn von Produzent Bob Rock ein Nachtgebet ins Mikro.
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0: Zusammen mit diesem Riff klingt es wie ein Albtraum. Metallica, Enter Sandman. Das nennen wir besten Rock und Pop. 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
14: Wie geht's weiter bei Porsche? Der Autobauer hat heute seine Strategie für die nächsten Jahre vorgestellt. Unser Top-Thema jetzt. Es ist Mittwochmittag, 13 Uhr.
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14: Mit Fabian Hoffmann.
15: Schönen guten Tag. Kräftig sparen, weniger China-Geschäft und mehr Luxusmodelle. Diese Strategie für die nächsten Jahre hat Porsche heute vorgestellt. Das Motto: Sportwagenschmiede 35. Den ganzen Plan kennt Stefanie Häuslein.
16: Porsche will bald nur noch jedes 10. Fahrzeug nach China verkaufen. 2020 war es jedes 3. Im Zuge der Neuausrichtung sollen die Kosten für Entwicklung, Vertrieb und Fertigung um 20-30% gedrückt werden und 40% der Managementstellen fallen weg. Fast die Hälfte des Geschäfts wollen die Stuttgarter in ein paar Jahren außerdem auf dem High-End-Markt machen. Unter anderem sind ein neuer Riesen-SUV und ein Luxus-Zweitürer geplant.
15: Mit einer Schweigeminute ist in Israel den Opfern des Hamas-Überfalls vor genau 3 Jahren gedacht worden. Auch in Deutschland sind heute Gedenkveranstaltungen geplant. Hanna Messerschmidt.
17: Ja, unter anderem wird heute Abend das Brandenburger Tor mit der Israel-Flagge angestrahlt. Im Bundestag gibt es heute außerdem noch eine Debatte über den Kampf gegen Antisemitismus und den Schutz jüdischen Lebens in Deutschland. Kanzler Merz betont, Jüdinnen und Juden sollen in unserem Land sicher und ohne Angst leben können. Und er fügte hinzu, Deutschland stehe fest an der Seite Israels.
15: Und nun weitere Meldungen in Kürze. Der Chemie-Nobelpreis geht in diesem Jahr an Henri Cargan aus Frankreich und Kenzo Suai aus Japan. Die beiden haben herausgefunden, wie sich bestimmte Moleküle bei einer chemischen Reaktion vermehren können. Durch die Erkenntnis können zum Beispiel Medikamente gezielter hergestellt werden. Die Mineralölkonzerne geben den Tankrabatt offenbar zum größten Teil weiter. Laut IFO-Institut kommen von 17 Cent Steuererleichterung je Liter etwa 15 Cent bei den Autofahrern an. Generell bewegen sich die Spritpreise aber weiter auf hohem Niveau. Wirtschaftsministerin Reiche befürchtet keinen Gasmangel im Winter. Aktuell sei mehr Gas in den Speichern, als selbst in den kältesten Jahren verbraucht wurde, sagte sie der Süddeutschen Zeitung. Die Speicher sind aktuell noch leerer als in den letzten Jahren.
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14: Hier ist das Wetter für uns in Baden-Württemberg. Aktuell in Sigmaringen 21 Grad, 20 Grad in Calw und wir haben 21 Grad im Stuttgarter Kessel. Bis zu 26 sind heute teilweise noch drin. Heute Abend kann es dann schon leicht anfangen zu regnen. Morgen wird es nass bei maximal 17 Grad. 2:01, wir schauen auf die Straßen im neue 107.7 Verkehrsservice. Auf der A8 Stuttgart Richtung Karlsruhe stockt zwischen Pforzheim Süd und Nord 7 Kilometer. In der Gegenrichtung das Doppelte zwischen Pforzheim West und Süd 14 Kilometer Stop and Go. Außerdem auf der A81 Stuttgart Richtung Heilbronn zwischen Ludwigsburg Nord und Pleidelsheim 2 Kilometer Baustellenstau. Eure Staus, eure Blitzer, immer kostenlos 0800 24 7 107.7. Gute Fahrt!
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14: Ich bin Doro, hi, schön, dass ihr bei uns seid und die Mittagspause mit uns verbringt an diesem wunderschönen Mittwoch. Die meisten 80er sind am Start, hier sind Survivor und Burning Heart.
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0: 1077. Wann seid ihr eigentlich das letzte Mal in Berlin gewesen?
1: Ich im Frühjahr. Rob Hyman von den Hooters ist da öfter.
0: Und warum, erfahren wir jetzt.
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0: Nur dieses kleine Wort fehlt, bis wir wissen, was Rob Hyman von den Hooters an Berlin so liebt.
3: Berlin ist die Stadt Europas.
0: Ihr habt den ganzen Mittwoch hier mitgetippt. Wer das geheime Rockstar-Wort knackt, kriegt eine neue 1077-Tasse von mir. Katharina aus Pleidesheim bei Ludwigsburg macht es jetzt hoffentlich, gell?
4: Ja, ich bin mir sicher. Und zwar glaube ich, es ist die veganste Stadt Europas, weil ich gehe jedes Mal nach Berlin nur wegen dem veganen Essen.
0: Echt?
4: Ja. Was denkst du, ist es richtig?
0: Ja, das schauen wir jetzt mal.
3: Berlin ist die veganste Stadt Europas.
0: Es ist richtig.
4: Ja, toll. Habe ich mir schon gedacht.
0: Ja, es ist ja auch wirklich so. Ich bin auch öfter in Berlin, weil meine Schwester dort lebt. Und also an jeder Straßenecke. Und das Beste daran ist, man schmeckt es überhaupt nicht. Es schmeckt wie Fleisch.
4: Nee, gar nicht. Also ich würde es auch jedem empfehlen, der nach Berlin geht, einfach mal lieber einen veganen Döner zu nehmen.
0: So, finde ich auch. Perfekt gespielt. Eine neue 1077-Tasse macht sich zu dir auf dem Weg nach Pleidesheim.
4: Dankeschön, ich freue mich.
0: Und wir machen Mittagspause mit All You Zombies. Hier sind die Hooters. 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
20: Hier ist das Wetter für uns im Baden-Württemberg. Sonnig, 20 bis 26 Grad werden es bis zum Nachmittag heute nochmal. Und ab heute Abend kann es anfangen zu regnen. Die Nacht wird auch nass und morgen auch immer wieder bei bis zu 17 Grad. 13.31 Uhr, die neue 107.7 Verkehrsservice. Vorsicht, auf der B27 in Stuttgart zwischen Charlottenplatz und Planitunnel ist die linke Spur durch einen Unfall blockiert. A8 Karlsruhe Richtung Stuttgart, da gibt es ja immer Stau an der Baustelle bei Pforzheim. Heute aber richtig viel los. 15 Kilometer steht ihr ab Karlsbad. In der Gegenrichtung nach Karlsruhe ab Heimsheim 5 Kilometer Stop and Go. Eure Staus und Blitzer immer kostenlos. 0800 24 7 107.7. Wir sind dabei in der Mittagspause am Mittwoch. Jetzt mit Aerosmith und Dream On. Wir spielen die meisten 80er, die meisten 90er, die meiste Musik zum Arbeiten. Ich bin Doro, hi.
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Natalie Bruglia, Torn, bester Rock und Pop, nur hier auf der neuen 107.7. Heute nochmal Mittagspause mit Sonne in Baden-Württemberg und Phil Collins. In the Air Tonight.

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16: Wie geht's in Zukunft weiter bei Porsche? Der Autobauer hat heute seine Strategie für die nächsten Jahre vorgestellt. Unser Top-Thema jetzt am Mittwochmittag, es ist 14 Uhr.
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17: Schönen guten Tag. Porsche hat seine Sparstrategie für die kommenden Jahre vorgestellt. Die Stuttgarter wollen bald nur noch jedes 10. Fahrzeug nach China verkaufen. Die Kosten für Entwicklung, Vertrieb und Fertigung sollen drastisch gedrückt und 40% der Managementstellen gestrichen werden. Zugleich baut Porsche das High-End-Segment aus. So sind ein neuer Riesen-SUV und ein Luxus-Zweitürer geplant. Vor genau 3 Jahren haben die Hamas-Terroristen Israel überfallen und rund 1200 Menschen getötet. Heute wird an vielen Orten auf der Welt an diesen Angriff erinnert. So gibt es etwa in Berlin eine Gedenkveranstaltung. Außerdem wurden mehrere Demos angemeldet. Für viele Juden hat sich das Leben in Deutschland seit der Attacke verändert, sagte uns Josef Schuster, Präsident des Zentralrats der Juden.
18: Die Sorge jüdischer Menschen vor Angriffen ist groß und das Ganze wird unterstrichen durch die Statistik, die sagt, dass 8.725 antisemitische Angriffe pro Jahr zu verzeichnen sind. Und wenn man das umrechnet, bedeutet es knapp 24 pro Tag.
17: Und nun weitere Meldungen in Kürze. Digitale Gewalt ist auch in Deutschland ein großes Problem. Um dagegen vorzugehen, hat das Bundeskabinett ein neues Gesetz auf den Weg gebracht. Wer Porno-Deepfakes erstellt oder verbreitet, soll sich künftig strafbar machen. Das gilt auch für alle, die heimlich intime Videos oder Bilder von anderen machen. Straßenlärm, kaum Grünflächen, hohe Temperaturen. Das alles sind Faktoren bei einem neuen Stressindex von Gesundheitsexperten. Die drei größten Städte in Baden-Württemberg schneiden dabei nicht so gut ab. Karlsruhe landet noch im Mittelfeld, Mannheim im unteren Drittel und Stuttgart auf dem vorletzten Platz. Bundesweit entspannteste Großstadt wurde Augsburg. Der Tankrabatt wird zwar nicht komplett, aber größtenteils an die Autofahrer weitergegeben. Das zeigt eine Auswertung des IFO-Instituts. Dennoch bleibt tanken teuer. Die Spritpreise bewegen sich weiter deutlich über 2 Euro pro Liter.
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16: Das Wetter für uns in Baden-Württemberg ist heute schön sonnig und warm. Aktuell haben wir in Kieselbronn bei Pforzheim 23 Grad, 22 Grad in Metzingen, 24 Grad sind es in Ilsfeld. Heute Abend kann es dann anfangen zu regnen. Morgen wird es dann definitiv überall nass, immer wieder bei maximal 17 Grad. 2 nach 2, wir schauen auf die Straßen. Die neue 107.7 Verkehrsservice mit einer Gefahrenstelle von der A81 Heilbronn Richtung Stuttgart. Vorsicht, wenn ihr bei Feuerbach rausfahren wollt. In der Ausfahrt ist ein Auto liegen geblieben auf der Verzögerungsspur. A8 Karlsruhe Richtung Stuttgart zwischen Karlsbad und Pforzheim Süd an der Baustelle. 15 Kilometer immer wieder stockender Verkehr. In der Gegenrichtung sind es 5 Kilometer Stau ab Heimsheim. Und geblitzt wird im Zollernalbkreis am Ortseingang Gang Altstadt-Margrethausen aus Richtung Lautlingen kommend. Ihr dürft 30 fahren. Eure Staus und Blitzer, immer kostenlos. 0800 24 7 1077. Gute Fahrt. 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
16: Wir sind an diesem Mittwochnachmittag im Geschäft bei euch dabei, ist doch logisch. Und dazu gibt's die meisten 80er. Jetzt von den Proclaimers, I'm gonna be. Ich bin Doro, hi.
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0: Der Rock und Pop von Michael Zambello hier auf der neuen 107.7 um 14.24 Uhr, ganz genau. Habt ihr eigentlich schon mal 400 Euro auf dem Vasen ausgegeben? Nee, also ich noch nicht. Susanne aus Korbenröms Muckreis schon. Zum Glück übernehmen wir die Rechnung. Und übermorgen, da lassen wir ja zusammen mal so richtig die Hosen runter.
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0: Ja, 400 Euro auf dem Vasen verpulvern ist heftig, aber finde ich noch keine Sünde. Aber genau die zahlen wir. Übermorgen am Freitag von 6 bis 6 den ganzen Tag. Ihr habt falsch geparkt, schickt uns den Strafzettel. Ihr kifft nach Feierabend ab und zu oder trinkt gern mal einen über den Durst. Schickt uns bitte den Beleg. Oder vielleicht kippt ihr eurer Schwägerin ja auch gerne mal Krabbelfiecher in den Briefkasten, so wie Michael aus Ereskirch im Kreis Friedrichshafen.
2: Da hat meine frühere Ex-Schwägerin mal einen blöden Spruch über mich abgelassen. Und die hat so richtig Ekel vor Würmern und allem, was kriecht. Briefumschlag genommen, Mehlwürmer besorgt im Zoohandel. Lebende in einen Briefumschlag rein, in den zweiten zur Sicherheit und dann haben wir nach dem Briefkasten eingeworfen. Die hat geflucht ohne Ende.
0: Ja, da hätte ich aber auch geflucht ohne Ende, das sage ich euch. Schickt uns die Mehlwurmrechnung an die neue 107.7.de oder über unsere App oder welche Rechnung auch immer ihr als Sünde bezeichnen würdet. Ja, Großbestellung, Süßigkeiten. Wir zahlen eure Sünden übermorgen am Sündenfreitag hier auf der neuen 107.7. Den ganzen Tag von 6 bis 6. Und hier sind Queen. We will rock you.

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10: Hier ist das Wetter für uns in Baden-Württemberg. Heute viel Sonne mit paar Wolken zwischendurch und warm, 20 bis 25 Grad. Ab heute Abend ziehen dann Regenwolken übers Land und morgen dann auch 12 bis 17 Grad und regnerisch, aber es wird jetzt endlich mal wirklich Zeit. 14.31 Uhr, die neue 107.7 Verkehrsservice. Vorsicht, A5 Richtung Karlsruhe. Zwischen Bruchsal und Karlsruhe Nord liegen Gegenstände. Vorsicht auf der A6 Nürnberg Richtung Heilbronn. Zwischen Ilshofen, Wolpertshausen und Kochertalbrücke 4 liegen gebliebene Fahrzeuge auf dem Standstreifen. Und A81 Heilbronn Richtung Stuttgart in der Ausfahrt Feuerbach. Ein liegen gebliebenes Auto steht da auf der Verzögerungsspur. Die A8 Stuttgart Richtung Karlsruhe zwischen Pforzheim Süd und Nord an der Baustelle 5 Kilometer stockend. Wenn ihr was seht, eure Staus, eure Blitzer. Immer kostenlos 0800 24 7 1077. Ich bin Doro, einen wunderschönen Mittwoch euch. Wir spielen fürs Geschäft die meisten 80er, die meisten 90er, die meiste Musik. Hier sind Bon Jovi und You Give Love a Bad Name.
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Kennst du die Geschichte hinter diesem Song? Es ist 2008. Ein Studio in Nashville. Die Kings of Leon arbeiten an ihrem neuen Album. Caleb Followill hat Schmerzen in der Schulter. Deshalb spielt er die Gitarre weiter oben am Hals. Und plötzlich ist da dieses Riff. Dreckig. Caleb singt irgendwas dazu. Und irgendwann ruft er, Sex is on fire. Die Band lacht. Was für ein Quatsch. Sowas kann nicht veröffentlicht werden. Doch als ihnen der Song tagelang nicht aus dem Kopf geht, ändern sie ihre Meinung. Ein schräger Moment im Studio führt zum größten Erfolg der Band. Kings of Leon, Sex on Fire. Für uns ist das bester Rock und Pop. 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
14: Es gibt gute Nachrichten für unsere Privatsphäre. Unser Top-Thema jetzt, das ist Mittwochnachmittag, 15 Uhr.
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15: Schönen guten Tag. Den Schutz vor digitaler Gewalt stärken. Dafür hat das Bundeskabinett einen neuen Gesetzentwurf beschlossen. Wer Porno-Deepfakes erstellt oder verbreitet, soll sich künftig strafbar machen. Das gilt auch für alle, die heimlich Nacktaufnahmen von anderen machen, etwa in der Sauna. In solchen Fällen drohen dann Geldstrafen oder auch Freiheitsstrafen von bis zu 2 Jahren. Mit dem Gesetz schließen wir Lücken im Strafrecht, sagte Justizministerin Hubig. Kräftig sparen, weniger China-Geschäft und mehr Luxusmodelle. Diese Strategie für die nächsten Jahre hat Porsche heute vorgestellt. Das Motto: Sportwagenschmiede 35. Den ganzen Plan kennt Stefanie Häuslein.
16: Porsche will bald nur noch jedes 10. Fahrzeug nach China verkaufen. 2020 war es jedes 3. Im Zuge der Neuausrichtung sollen die Kosten für Entwicklung, Vertrieb und Fertigung um 20-30% gedrückt werden und 40% der Managementstellen fallen weg. Fast die Hälfte des Geschäfts wollen die Stuttgarter in ein paar Jahren außerdem auf dem High-End-Markt machen. Unter anderem sind ein neuer Riesen-SUV und ein Luxus-Zweitürer geplant.
15: Und nun weitere Meldungen in Kürze. Weil er geheime Infos weitergegeben haben soll, sitzt der ehemalige deutsche Chefspion August Hanning jetzt in U-Haft. Ermittelt wird unter anderem wegen Landesverrats und Spionage. Hanning soll auch eine Analyse für einen fremden Geheimdienst verfasst haben. Laut Spiegel geht es dabei um Aserbaidschan. Heute jährt sich der beispiellose Angriff der Hamas-Terroristen auf Israel zum dritten Mal. Rund 1200 Menschen wurden in Israel getötet und mehr als 250 weitere als Geiseln nach Gaza verschleppt. In Israel wird heute an die Opfer erinnert. Auch in Deutschland gibt's Gedenkveranstaltungen. In der Nähe des Münchner Flughafens läuft offenbar eine Raubkatze frei herum. Der Landkreis Erding hat eine Warnung herausgegeben. Berichten zufolge soll es sich um einen Puma handeln. Woher das Tier kommt, ist noch nicht bekannt.
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14: Das Wetter für uns in Baden-Württemberg. Ja, ist im Moment noch herrlich. Heute Abend dreht's dann, zieht immer mehr zu. Zunächst regnet's am Rhein, spätestens nachts dann überall im Land. Auch Gewitter sind möglich. Morgen fällt dann zum Teil stundenlang Regen bei 13 bis 17 Grad. Aber Freitag kommt dann schon wieder deutlich weniger runter. 15 Uhr und 2 Minuten, die neue 107.7 Verkehrsservice. Achtung Autofahrer, auf der A5 Karlsruhe Richtung Basel zwischen Karlsruhe Süd und Rastatt Nord liegen gebliebener LKW. Achtung auf der A6 Nürnberg Richtung Heilbronn zwischen Ilshofen-Wolpertshausen und Rastplatz Kochertalbrücke. Gleich 4 Autos auf der Standspur. Achtung auf der 81 Stuttgart Richtung Singen zwischen Oberndorf und Rottweil. Liegen gebliebenes Auto, rechte Spur. Und es stockt, Dauerbaustelle bei Pforzheim Richtung Karlsruhe 5, Richtung Stuttgart, allerdings auf 11 Kilometern aktuell. Eure Staus, eure Blitzer, immer kostenlos 0800 24 777.
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14: Heute haben wir es nochmal richtig schön warm bei der Arbeit. Das wird alle Gärtner oder alle auf dem Bau freuen. Dazu gibt es von uns viel Musik. Ich bin Christian Krack und hier sind KISS für euch mit I Was Made for Loving You.

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0: Cyndi Lauper, Girls Just Wanna Have Fun. Bester Rock und Pop um 6 Minuten vor 4:30 am Mittwochnachmittag. Noch habt ihr ja Zeit, uns für Freitag eure ganz besonderen Rechnungen zu schicken.
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0: Ihr habt falsch geparkt. Strafzettel, ihr habt den Müll nicht richtig getrennt. Bußgeld, ihr esst heimlich viel zu viel Schokolade. Schlechtes Gewissen, all diese kleinen Sünden, die seien euch verziehen. Und sie seien euch vor allem bezahlt. Ja, seit Jahren zahlen wir ja täglich Staubsauger, Fernseher, Autoreparaturen. Aber diesen Freitag ist mal alles anders. Wir zahlen nicht nur um 7, 12 und 16 Uhr, sondern den ganzen Tag über eure Rechnungen. Aber ihr seid eben nur im Rennen, wenn ihr so eine kleine Sünde begangen habt. Tjorven aus unserer Redaktion, der darf selbst natürlich nicht mitspielen, aber du sagst, du hättest so eine besondere Rechnung.
2: Es war ein Inkassoverfahren von der Deutschen Bahn.
0: Bitte was?
2: Ja, ich habe eine Bahncard, so eine Bahncard 25. Mhm. Und da wird mir ja nichts abgebucht, sondern ich werde zur Kasse gebeten. Das heißt, ich muss überweisen. Die machen das Ding einfach so. Mhm. Ja, und das war irgend so eine kryptische E-Mail, wo dann mein Postfach gedacht hat, oh, das ist bestimmt Spam. Hab's nie zu Gesicht bekommen. Ja, und 6 Wochen später habe ich Post von so einem Inkassoverfahren bekommen, dass ich jetzt mehr zahlen darf, weil ich die Frist verpennt habe.
0: Das heißt, von welchem Betrag reden wir?
2: Die Bahncard kostet 60 Euro und ich durfte knapp 90 Euro zahlen.
0: Eieieiei. Okay, aber genau solche Rechnungen, ja, diese kleinen Sünden, ich meine, der Mann hat einfach nur vergessen zu überweisen. Wenn ihr sowas rumliegen habt, genau das wollen wir alles bezahlen. Diesen Freitag am großen Sündenfreitag und dann wollen wir sogar stündlich eure Rechnung bezahlen. Also, überlegt mal, was ihr da noch passenderweise zu Hause rumliegen habt und schickt uns das Ganze über die neue 107.7.de.

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21: Das Wetter für uns in Baden-Württemberg ist im Moment ja noch herrlich. In Filderstadt 23, Fellbach 24, Bretten 23 Grad. Aber so zum Abend hin zieht es immer mehr zu. Zunächst regnet es am Rhein, spätestens nachts dann überall im Land. Auch Gewitter sind möglich. Morgen fällt dann sogar zum Teil stundenlang Regen bei 13 bis 17 Grad. Aber Freitag kommt dann schon wieder deutlich weniger runter. 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Uhr 33, die neue 177 Verkehrsservice. Achtung Autofahrer auf der A5, Karlsruhe Richtung Basel, zwischen Karlsruhe Süd und Rastatt Nord, defekter LKW. Achtung auf der A6, Heilbronn Richtung Mannheim, zwischen Heilbronn unter Eisesheim und Bad Rappenau. Da liegen Fahrzeugteile. Achtung auf der A8, Stuttgart Richtung Karlsruhe, zwischen Rastplatz Sommerhofen und Leonberg Ost, ungesicherte Unfallstelle, Standspur. Achtung in der Gegenrichtung Karlsruhe Richtung Stuttgart auf Höhe Pforzheim West, defekter LKW, rechte Spur. Und es stockt ohnehin. A8 bei Pforzheim wegen der Dauerbaustelle in beiden Richtungen etwa 6 Kilometer. Eure Staus, eure Blitzer. Immer kostenlos 0800 24 7 177. 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Wir spielt für euch die meisten 80er, die meisten 90er, die meiste Musik. Ich bin Christian Krack. Ja, und solange die Sonne noch scheint, freuen wir uns jetzt ganz besonders auf Pink Floyd, Another Brick in the Wall.
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0: Die meisten 80er in eurem Radio. Aha und Take On Me, Mittwochnachmittag. Es ist 15.44 Uhr.
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0: Den suche ich ja täglich gegen Viertel vor vier für euch raus. Und der kommt heute von einer irischen Rockband, die, ja, muss ich sagen, ein trauriges Ende genommen hat. Die Cranberry-Sängerin Dolores O'Riordan, ich weiß gar nicht, wie sehr ich ausspricht, oder was, O'Riordan, ja, wurde nur 46 Jahre alt. Sie ertrank am 15. Januar 2018 in einer Hotelbadewanne in London. Und bei der Obduktion wurde dann eine Alkoholvergiftung mit 3,3 Promille Alkohol im Blut festgestellt. War vorher auch schon länger bekannt, dass sie manisch-depressiv war. Schon in ihrer Jugend litt sie an Magersucht, an Depressionen. Dabei hatte sie so eine Gabe. Jetzt hören wir sie singen mit ihrem Welterfolg von 1994. Hier sind die Cranberries für euch.

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14: Es gibt gute Nachrichten für Queen-Fans. Das ist eines unserer Themen jetzt. Es ist Mittwochnachmittag, 16 Uhr.
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15: Schönen guten Tag. Der ehemalige deutsche Chefspion August Hanning sitzt jetzt in Untersuchungshaft. Das hat die Bundesanwaltschaft in Karlsruhe mitgeteilt. Hanning wurde gestern festgenommen, Tom Husse berichtet.
16: Der Fall ist ziemlich groß. Es geht um Landesverrat, Ausspähen von Staatsgeheimnissen und Spionage für eine fremde Macht. Hanning soll von seinem früheren Büroleiter geheime Informationen gekauft und teilweise weitergegeben haben. Außerdem soll er eine Analyse für einen ausländischen Geheimdienst geschrieben haben. Laut Spiegel soll es um Aserbaidschan gehen. Hanning war zwischen 1998 und 2005 Präsident des Bundesnachrichtendienstes.
15: Digitale Gewalt ist auch in Deutschland ein großes Problem. Um dagegen vorzugehen, hat das Bundeskabinett ein neues Gesetz auf den Weg gebracht. Wer Porno-Deepfakes erstellt oder verbreitet, soll sich künftig strafbar machen. Das gilt auch für alle, die heimlich intime Videos oder Bilder von anderen machen. Und nun weitere Meldungen in Kürze. Mercedes verkauft so viele E-Autos wie noch nie. Obwohl das Pkw-Geschäft in China schwächelt, hat Mercedes weltweit 61% mehr E-Autos verkauft als vor einem Jahr. In Europa sogar fast 80% mehr. Die Uniklinik Freiburg hat heute ein neues Brustzentrum eröffnet. Dafür wurden 2 bestehende Standorte zusammengelegt. Das soll die Früherkennung von Brustkrebs verbessern und Wartezeiten verkürzen. Investiert wurden rund 1,3 Millionen Euro. Der Chemie-Nobelpreis geht dieses Jahr an Henri Cagin aus Frankreich und Kenzo Sohai aus Japan. Die beiden haben herausgefunden, wie sich bestimmte Moleküle bei einer chemischen Reaktion vermehren können. Durch die Erkenntnis können zum Beispiel Medikamente gezielter hergestellt werden.
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14: Das Wetter für uns in Baden-Württemberg, ja, das ist noch herrlich. Heute Abend dreht dann das Ganze, dann wird es immer mehr zuziehen. Zunächst regnet es am Rhein, spätestens nachts überall im Land. Auch Gewitter sind möglich. Morgen fällt dann zum Teil stundenlang Regen bei 13 bis 17 Grad. Freitag kommt immerhin deutlich weniger runter. 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Eintritt frei! 16 Uhr und 2 Minuten, die neue 107.7 Verkehrsservice. Achtung Autofahrer auf der A5, Karlsruhe Richtung Basel, zwischen Karlsruhe Süd und Rastatt Nord liegen gebliebener LKW. Achtung bitte auf der B14, Stuttgart Richtung Backnang, zwischen Kappelbergtunnel und Waiblingen Süd. Da liegt eine Holzpalette auf der rechten Spur. Es stockt A8, Dauerbaustelle bei Pforzheim in beide Richtungen 5 Kilometer und Stau jetzt auch auf der B10, B27 aus Bad Cannstatt hoch zwischen Rosensteintunnel und Zuffenhausen 2 Kilometer. 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Immer kostenlos 0800 24 7 1077. 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
14: Ja, auch heute am vielleicht letzten richtig warmen Tag des Jahres wollen wir natürlich eure Rechnungen bezahlen. Heute haben wir zum Beispiel schon 400 Euro für den Vasenbesuch von Susanne aus Korb im Rems-Murr-Kreis übernommen. Die war mit Familie und Freunden offenbar so richtig feiern. Aber welche Rechnung haben wir jetzt? Die kommt aus dem Landkreis Ludwigsburg. Es geht um satte 319 Euro für einen neuen Wäschetrockner. Tobias Watzel? Heißt das Watzel? Watzel aus Asberg. Deine Rechnung möchten wir jetzt gern bezahlen. Deshalb ruf schnell an. Innerhalb von 3 Songs, nur dann zahlen wir auch. Die kostenlose neue 107.7 Studio Hotline ist die 0800 24 7 1077. Tobias Watzel aus Asberg, 0800 24 7 1077.

0: Vasenbrett, die Offspring, Self als Team mit bestem Rock und Pop geht's durch den Mittwochnachmittag. Ja, damit sind jetzt die drei Rechnungssongs um für Tobias Watzel aus Asberg.
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0: Es geht ja um seinen neuen Wäschetrockner. Den wird er wahrscheinlich ab morgen, wenn es dann kalt und nass wird, wieder verstärkt brauchen, der Tobias. Aber wir übernehmen die Rechnung natürlich nur, wenn Tobias vor den drei Songs seinen Namen im Radio gehört und schnell genug angerufen hat. Hier ist die neue 107.7. Ich bin Christian Krack. Hallo. Nein, Tobias. Was ist los? Bist du vielleicht gerade in der Waschküche mit deinem neuen Trockner zugange? Hast das Radio nicht gehört? Wenn ihr uns eine Rechnung schickt, ne, einfach allen Bescheid geben, damit die euch zur Not auch noch irgendwie anrufen können, falls ihr mal ein Ohr nicht am Radio habt. Und ja, ihr könnt uns gerne weiter eure Rechnungen schicken, Baden-Württemberg. Diesen Freitag wollen wir ja sogar stündlich ganz besondere Rechnungen bezahlen, am großen Sündenfreitag. Welche kleinen Sünden haben euch denn schon Geld gekostet? Ja, also vom Strafzettel bis hin zum schlechte Gewissen Blumenstrauß für die Gattin oder was fällt euch noch ein? Ja, schickt uns die sündige Rechnung dafür über die neue 107.7.de. Ich sag schon mal ganz viel Glück. Und jetzt starten wir durch mit den meisten 80ern im Radio. Hier ist Sir Elton John bei der neuen 107.7. Das ist I'm Still Standing.

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13: Genau halb fünf, das Wetter für uns in Baden-Württemberg. Ja, das ist im Moment noch so gut wie überall schön. Aktuell sind es in Böblingen 23, Waiblingen 25, Donaueschingen 20 Grad. Ja, zum Abend hin, da zieht es dann immer mehr zu. Zunächst regnet es am Rhein, spätestens in der Nacht dann überall im Land. Auch Gewitter sind möglich. Morgen wird es zum Teil stundenlang regnen, also seid auf alles gefasst bei 13 bis 17 Grad. Freitag kommt dann schon deutlich weniger runter. 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Genau halb fünf, die neue 107.7 Verkehrsservice, weil so viel los ist. Hier mal nur Gefahrenmeldungen. Achtung Autofahrer auf der A5, Karlsruhe Richtung Basel, zwischen Karlsruhe Süd und Rastatt Nord. Defekter LKW, rechte Spur. Achtung auf der A8, Karlsruhe Richtung Stuttgart. Zwischen Pforzheim Nord und Pforzheim Ost, ungesicherte Unfallstelle, linke Spur. Achtung auf der B10, Stuttgart Richtung Ulm, zwischen Sirnau und Plochinger Dreieck, Gegenstände. Und Achtung auf der B464, Böblingen Richtung Reutlingen auf Höhe Holzgerlingen, liegen gebliebenes Auto an der Kreuzung. Außerdem hat Christine noch einen Blitzer gesehen in Vaihingen-Enz an der B10 Richtung Stuttgart in der Kurve. Kurz vor der Aral-Tankstelle wird geblitzt. Danke für den Hinweis. Eure Staus, eure Blitzer. Immer kostenlos her damit. 0800 24 7 107 7. 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Wir nähern uns mit euch dem Feierabend mit den meisten 80ern, den meisten 90ern, mit der meisten Musik. Ich bin Christian Krack und jetzt gibt's Classic Rock zum Mitsingen von Journey. Das ist Don't Stop Believin'.
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Körperlich geht's ihm ja mit seinen 75 Jahren leider nicht sehr gut, aber geistig ist er topfit und gibt sehr, sehr lustige Interviews. Müsst ihr euch mal reinziehen. Phil Collins haben wir jetzt für euch. Die meisten 80er bei der 977. Es ist 16:42 Uhr und hier ist You Can't Hide.

0: 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Kennst du? Die Geschichte hinter diesem Song? 1990. Das Leben von Nirvana-Sänger Kurt Cobain gerät immer mehr außer Kontrolle. Er ist depressiv. Er ist ein Außenseiter, kann sich nicht mit den Menschen um sich herum identifizieren. Aus seiner Sicht benehmen sich die Leute um ihn herum nicht echt.
1: If I'm gonna die, if I'm gonna kill myself.
2: Wenn ich mich umbringe, sollte ich Drogen nehmen, ein Junkie werden. So habe ich mich jeden Tag gefühlt, wie ein Junkie.
1: Junkie every day, you know?
0: Sei so, wie du bist, schreibt er in einem Text, der ein Appell sein könnte. Wie du gern wärst, so wie du denkst, so kommst du weiter. Der Song besiegelt den endgültigen Durchbruch für Nirvana. Come as you are. 3 Jahre später wird sich Kurt Cobain das Leben nehmen. In seinem Abschiedsbrief wird stehen: Seit ich 7 war, habe ich alle Menschen gehasst.
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15: Es gibt gute Nachrichten von der E-Auto-Sparte von Mercedes. Das ist eines unserer Themen jetzt. Das ist Mittwochnachmittag, 17 Uhr.
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16: Schönen guten Tag. Der Fall Hanning schlägt weiter hohe Wellen. Der Ex-BND-Chef sitzt jetzt wegen Spionageverdachts in U-Haft. Hanning soll geheime Infos von seinem früheren Büroleiter gekauft und weitergegeben und auch eine Analyse für einen fremden Geheimdienst gemacht haben. Der 80-Jährige war gestern festgenommen worden. Marc Henrichmann vom Geheimdienstkontrollgremium im Bundestag sagte zu dem Fall:
17: Das ist kein Kavaliersdelikt und es tritt alles mit Füßen, wofür unsere Sicherheitsbehörden in Deutschland stehen, wofür auch die vielen Menschen, die da arbeiten, stehen. Und das rüttelt an den Grundfesten unserer Sicherheit.
16: Den Schutz vor digitaler Gewalt stärken. Dafür hat das Bundeskabinett einen neuen Gesetzentwurf beschlossen. Wer Porno-Deepfakes erstellt oder verbreitet, soll sich künftig strafbar machen. Das gilt auch für alle, die heimlich Nacktaufnahmen von anderen machen, etwa in der Sauna. In solchen Fällen drohen dann Geldstrafen oder auch Freiheitsstrafen von bis zu 2 Jahren. Mit dem Gesetz schließen wir Lücken im Strafrecht, sagte Justizministerin Hubig. Und nun weitere Meldungen in Kürze. Mercedes verkauft so viele E-Autos wie noch nie. Obwohl das Pkw-Geschäft in China schwächelt, hat Mercedes weltweit 61% mehr E-Autos verkauft als vor einem Jahr. In Europa sogar fast 80% mehr. Heute jährt sich der beispiellose Angriff der Hamas-Terroristen auf Israel zum 3. Mal. Rund 1200 Menschen wurden in Israel getötet und mehr als 250 weitere als Geiseln nach Gaza verschleppt. In Israel wird heute an die Opfer erinnert. Auch in Deutschland gibt es Gedenkveranstaltungen. Ein offenbar freilaufender Puma sorgt gerade nahe München für Aufregung. Der Landkreis Erding warnt, Kinder sollen nicht unbeaufsichtigt bleiben, Hunde an die Leine. Betroffen ist der Bereich Notzinger Moos in der Gemeinde Oberding, nur wenige Kilometer vom Münchner Flughafen entfernt.
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15: Das Wetter für uns in Baden-Württemberg wird heute Abend drehen. Überm Südschwarzwald sehe ich schon so die ersten Regenwolken. Spätestens nachts regnet es dann überall im Land. Auch Gewitter sind möglich. Morgen müssen wir uns zum Teil auf stundenlangen Regen einstellen bei 13 bis 17 Grad. Freitag kommt aber schon wieder deutlich weniger runter. 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Achtung Autofahrer, jetzt auch auf der A5 Basel Richtung Karlsruhe. Zwischen Rastatt Nord und Karlsruhe Süd, ungesicherte Unfallstelle. Achtung auf der A7 Ulm Richtung Würzburg. Zwischen Firmengrundtunnel und Dinkelsbühl-Fichtenau, da ragt die Leitplanke in die rechte Spur hinein. Was ist denn da passiert? Unfälle in beiden Richtungen. A8 Dauerbaustelle bei Pforzheim. Deshalb in Richtung Karlsruhe mittlerweile 10 Kilometer Stau. In Richtung Stuttgart 6 Kilometer Stau. Tendenz steigend. Habt ihr noch was gesehen? Eure Staus, eure Blitzer. Immer kostenlos 0800 24 7 107. 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
15: Ja, die Sonne wird also bald Feierabend machen, zumindest so Richtung Rhein. Aber wir bleiben bei euch mit den meisten 80ern. Ich bin Christian Krag, hier sind die Hooters jetzt für euch und Johnny B.
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0: 9 Minuten vor halb 6 haben wir mit bestem Rock und Pop geht's in den Mittwochabend. Ja, auch wenn das Wetter so langsam dreht heute Abend, ich wünsche euch natürlich einen schönen Feierabend. Ja, und grauer als der Himmel morgen sind eigentlich nur noch, wenn ich das hier richtig sehe, die Haare von diesen beiden Herren jetzt.
1: 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Steven lernt Schwäbisch. Und hier sind Steven und Urschwabe Jens.
2: Hi Jens.
3: Hi, grüß dich Steven.
2: Was ist bitte mein neues Wort für heute?
3: Ja, lange nicht gehört, der Schlotzer.
2: Schlotzer?
3: Ja.
2: Jemand, der unfassbar viel Glück im Leben hat. Der Schlotzer. Okay. Der macht alles falsch und irgendwie klappt's. Also wirklich.
3: Okay.
2: Du denkst, wie? Wie ja. ist das möglich?
3: Und das ist der Schlotzer.
2: Das ist der Schlotzer. Irgendwie magst du ihn nicht, aber du redest sehr gerne über diesen Typ, weil du ihn kennst. Und das ist schon besonders. Dieser Schlotzer. Okay. Der, keine Ahnung, der läuft über den VfB-Platz, weil er sich verlaufen hat und kriegt dafür ein Probetraining.
3: Ja.
2: Oder der geht ins Auto fahren und da gibt es 20 Kilometer Stau und der kommt pünktlich an, weil er falsch abgebogen ist. Weißt du, ein Schlotzer.
3: Ich kenne solche Menschen wirklich auch, aber Schlotzer ist leider was anderes. Aber es wäre cool, wenn es dafür ein Wort gäbe, Dad. Deswegen, ja.
2: Ist Schlotzer ein Strohhalm, aber etwas größer für Erwachsene? Kinder nutzen im Strohhalm und die Erwachsenen brauchen auch was. Dann kannst du dein es ist so groß, dass du wirklich deinen Kartoffeln und Nudeln alles einfach hochsaugen kannst. Wo ist mein Schlotzer? Ich habe heute keine Energie zum Essen.
3: Aber ein Schlotzer, ich sag dir ehrlich, ein Schlotzer ist wirklich was zu essen und zwar ein Lutscher. Das heißt, wenn du am Stiel so dieses peppige Zeug da oben dran hast, das ist ein Schlotzer, wo man dran rumleckt, dran rumschlotzt.
2: Alles klar, vielen Dank, bis morgen.
3: So ist, bis morgen.
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19: Quantentechnologie war das zentrale Thema in den letzten 2 Tagen bei der Quantum Effects bei der Messe Stuttgart. Darauf dürfen wir hier im Ländle stolz sein. Auch der Innovationscampus von Quantum BW war mit dabei. Projektmanagerin Sonja Lebus-Henn, wo stehen wir denn bei dieser Technologie?
2: Baden-Württemberg ist sicherlich das Land, was in den Quantentechnologien, vor allem im Quantum-Sensing-Bereich, als Pionier gilt.
19: Was macht Baden-Württemberg denn da so gut?
2: Wir haben hier ein gewachsenes Netzwerk, Grundlagenforschung, Startups, Hightech-Kompanien wie Bosch oder Zeiss oder Drumpf, die eben gemeinsam versuchen, Quantentechnologien in den Markt zu bringen.
19: Da wird richtig was passieren. In 10 Jahren, da sind sich die Forscher hier einig, werden Quantencomputer und Quantensensoren unser alltägliches Leben revolutioniert haben. Etwa in der Finanzwelt, der Cybersicherheit, der Logistik oder der Medizin. Hier bei der Landesmesse gab es eine Idee davon, wie spannend diese Welt von morgen aussieht.
3: Das Wetter für uns in Baden-Württemberg, ja, das verändert sich heute Abend. Im Südschwarzwald, da sehe ich ja aus Richtung Bodensee schon so ein paar Regenwolken. Der Regen breitet sich dann am Abend und in der Nacht vom Rhein her eigentlich übers ganze Land aus, also von West nach Ost bzw. Südwest nach Nordost, da zieht das Ganze auf. Aktuell sind sie aber in Leinfelden echter Dinge noch angenehme. 24 Winnen sind 23, Eppingen 24 Grad. Nachts gewittert es dann stellenweise auch noch bei 15 bis 11 Grad. Morgen müssen wir zum Teil mit richtig viel Regen rechnen. 13 bis 17 Grad. Freitag kommt dann schon weniger runter. 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Große Probleme jetzt auf der A5 Basel Richtung Karlsruhe. Die ist zwischen Rastatt Nord und Karlsruhe Süd in Richtung Karlsruhe voll gesperrt wegen einer Unfallaufnahme. Wenn es denn noch geht, macht da einen ganz großen Bogen drum. Außerdem A8 Stuttgart Richtung Karlsruhe zwischen Pforzheim Süd und Pforzheim Nord. 10 Kilometer Stau wegen der Baustelle und eines Unfalls. Auch in der Gegenrichtung bei Pforzheim, also Richtung Stuttgart, 9 Kilometer Stau. Auch hier hat es ja zusätzlich zu den Bauarbeiten noch einen Unfall gegeben. Aus Stuttgart raus gibt es jetzt gerade dicke Probleme im Stuttgarter Osten. Wenn ihr Talstraße da vom Wagenburgtunnel aus bis zur B10, B14 fahren wollt, da steht ihr komplett im Stau wegen des allabendlichen Tumults am Dreiknecker-Park. So möchte ich sagen. Ja, habt ihr noch was gesehen? Eure Staus, eure Blitzer, immer kostenlos 0800 24 7 177. 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Wir spielen die meisten 80er, die meisten 90er, die meiste Musik für euch. Ich bin Christian Krack. Jetzt gibt's 80er Rock aus Hannover. Von den Scorpions, das ist Rock You Like a Hurricane. Schönen Feierabend.
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genialer Song aus den 90ern, No Doubt und Don't Speak waren das hier bei der 977. Ja, No Doubt Sängerin Gwen Stefani, die sieht ja auch nicht mehr aus wie in den 90ern und das liegt jetzt nicht daran, dass sie einfach älter geworden ist, nein, die hat ja wirklich unfassbar viele Schönheits-OPs hinter sich, also ist kaum wieder zu erkennen. Aber jetzt kommen wir zum Original in Sachen Schönheits-OPs. Ich glaube, das hat keiner so übertrieben wie er. Hier sind die meisten 80er mit Michael Jackson. Yes, beat it.

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20: Beim Tankrabatt kommt offenbar doch mehr bei den Autofahrern an als gedacht. Das ist eines unserer Themen jetzt. Es ist Mittwochabend, 18 Uhr.
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21: Guten Abend. Der ehemalige deutsche Chefspion August Hanning sitzt jetzt in Untersuchungshaft. Das hat die Bundesanwaltschaft in Karlsruhe mitgeteilt. Hanning wurde gestern festgenommen. Tom Husse berichtet.
22: Der Fall ist ziemlich groß. Es geht um Landesverrat, Ausspähen von Staatsgeheimnissen und Spionage für eine fremde Macht. Hanning soll von seinem früheren Büroleiter geheime Informationen gekauft und teilweise weitergegeben haben. Außerdem soll er eine Analyse für einen ausländischen Geheimdienst geschrieben haben. Laut Spiegel soll es um Aserbaidschan gehen. Hanning war zwischen 1998 und 2005 Präsident des Bundesnachrichtendienstes.
21: Wir müssen Antisemiten in die Schranken weisen. Das hat Bundestagspräsidentin Klöckner am 3. Jahrestag des Hamas-Angriffs auf Israel betont. Extremisten wollen, dass wir uns an die Stigmatisierung von Juden gewöhnen. Die Mehrheit der Deutschen mache das aber nicht mit, so Klöckner weiter. Und nun weitere Meldungen in Kürze. Union und SPD beraten am Abend über ihre nächsten Reformschritte. Im Kanzleramt geht es auch um den Umgang mit der AfD. Gesprächsstoff liefert die Wahl von Tobias Rausch zum Landtagspräsidenten in Sachsen-Anhalt. Der AfD-Mann bekam auch 9 Stimmen aus anderen Fraktionen. Der Tankrabatt wird zwar nicht komplett, aber größtenteils an die Autofahrer weitergegeben. Das zeigt eine Auswertung des IFO-Instituts. Dennoch bleibt Tanken teuer. Die Spritpreise bewegen sich weiter deutlich über 2 Euro pro Liter. Der Chemie-Nobelpreis geht dieses Jahr an Henri Cagin aus Frankreich und Kenzo Sohai aus Japan. Die beiden haben herausgefunden, wie sich bestimmte Moleküle bei einer chemischen Reaktion vermehren können. Durch die Erkenntnis können zum Beispiel Medikamente gezielter hergestellt werden.
1: Coole Namen, oder? Ich glaube, ich nenne mich jetzt einfach Kenzo Cagin, so als Mischung.
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20: Das Wetter für uns in Baden-Württemberg. Ja, jetzt sehe ich schon so über dem Südschwarzwald Richtung Bodensee die ersten Regenwolken. Das Ganze breitet sich dann abends und nachts immer mehr aus. Spätestens in der Nacht regnet es, gewittert es auch zum Teil überall im Land bei 15 bis 11 Grad. Morgen fällt dann zum Teil stundenlange Regen bei 13 bis 17 Grad. Freitag kommt schon deutlich weniger runter. 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Riesenprobleme auf der A5 Basel Richtung Karlsruhe. Die ist zwischen Rastatt Nord und Karlsruhe Süd nach einem Unfall jetzt Richtung Karlsruhe gesperrt. Hier gibt es auch schon 6 Kilometer Rückstau. Genauso ist die A8 Karlsruhe Richtung Stuttgart zwischen Pforzheim Nord und Pforzheim Ost jetzt auch gesperrt worden. Wegen Bergungsarbeiten hier schon 9 Kilometer Stau. A8 Stuttgart Richtung Karlsruhe zwischen Pforzheim Süd und Pforzheim Nord 10 Kilometer Stau wegen der Dauerbaustelle und zusätzlich noch einer Unfallaufnahme auf der linken Spur. Und Achtung, jetzt außerdem auf der 81 Stuttgart Richtung Heilbronn zwischen Ludwigsburg Süd und Ludwigsburg Nord liegt ein toter Marder auf der linken Spur. Eure Staus, eure Blitzer. Immer kostenlos 0800 24 7 1077. 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
20: Ich bin Christian Krack. Schönen guten Abend am Mittwoch. Am vielleicht ja letzten richtig warmen Tag des Jahres. Gut, später wird es noch regnen, aber wer knackt vorher noch? Meine Fragen zum Tagesgeschehen. Wer will heute unsere schicke schwarze neue 107.7 Tasse abstauben? Die Einstiegsfrage verrate ich euch wie immer jetzt schon mal. Achtung! Dieser VfB Stuttgart Meistertorwart von 2007 wird bald als Mordopfer in der Krimiserie Soko Stuttgart zu sehen sein. Wie heißt denn dieser Mann? Timo? Wisst ihr das und ein bisschen mehr zum Tag? Jetzt kostenlos anrufen und mitspielen auf der 0800 24 7 1077.

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0: bester Rock und Pop, die Ärzte. Um 9 Minuten vor 6:30 schönen Mittwochfeierabend euch.
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0: Ich bin Christian Krack, hallo. Wer will mich heute knacken?
2: Daniel.
0: Daniel, woher kommst du?
2: Aus Schächingen.
0: Hilf mir mal, Daniel, wo liegt denn Schächingen?
2: Das ist zwischen Schwäbisch Gmünd und Aalen.
0: Aha. Heute Abend dreht ja das Wetter so richtig auf Herbst. Merkst du schon was von? Nee, bei dir ist wahrscheinlich noch gut im Moment, oder?
2: Nö, also bei uns ist eigentlich noch richtig schönes Wetter.
0: Das kannst du dann hoffentlich genießen und mich jetzt gleich noch nass machen. 25 Sekunden Zeit, 5 Fragen zum Tagesgeschehen stelle ich dir. 4 musst du nur richtig beantworten, dann hast du schon gewonnen. Und wenn du mal was nicht weißt, sagst du einfach weiter oder rätst kurz.
2: Okay.
0: Dieser VfB Stuttgart Meistertorwart von 2007 wird bald als Mordopfer in der Krimiserie Soko Stuttgart zu sehen sein. Wie heißt der Mann? Timo?
2: Hildebrand.
0: Ja. August Hanning soll Geheiminformationen ins Ausland verkauft haben. War der mal früher Chef vom BND oder vom BSW?
2: Vom BND.
0: Ja. Welches Land gedenkt heute den etwa 1500 Todesopfern des Terroranschlags vor 3 Jahren rund um ein Musikfestival?
2: Das liegt mir jetzt auf der Zunge, aber mir fällt es leider nicht ein.
0: Israel. Schauspieler Matthias Brandt wird heute 65. Wie hieß denn sein Vater, der von 1969 bis 1974 Bundeskanzler war?
2: Helmut Brandt.
0: Na? Willy Brandt.
2: Willy Brandt.
0: Ah! Welcher baden-württembergische Radiosender macht diesen Freitag zum Sündenfreitag und will stündlich eure sündigen Rechnungen bezahlen?
2: Die 107.7.
0: Das stimmt aber! Daniel! Eine falsche Antwort zu viel. Willy Brandt, ja, der kam leider zu spät. Mensch, Helmut Brandt, da hast du Helmut Kohl noch ein bisschen mit reingemixt wahrscheinlich, ne?
2: Leider.
0: Ah, Mensch, es war ein knappes Ding. Aber Daniel, jeder kriegt bei uns eine zweite Chance. Du darfst gerne wieder mitspielen und dann werden wir nicht eher ruhen, bis unsere schicke Tasse zu dir nach Schächingen geht.
2: Perfekt.
0: Dann wünsche ich dir noch einen schönen Abend. Bis zum nächsten Mal.
2: Bis zum nächsten Mal.
0: Ah, das war jetzt aber auch wirklich knapp. Aber ihr merkt, es ist eigentlich zu machen. Also, nur Mut. Spielt doch mal mit mir eine Runde Knack den Krack. Morgen Abend wieder. Kurz nach 6 die Einstiegsfrage hören und ganz schnell anrufen.

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22: Das Wetter für uns in Baden-Württemberg. Abends und nachts breiten sich von Süd nach Nord immer mehr Regenwolken übers Land aus. Also ja, so Südschwarzwald, Alp, da geht's zum Teil schon los. Nachts gewittert's dann stellenweise auch bei 15 bis 11 Grad. Aktuell sind's aber zum Beispiel in Esslingen noch trockene 23, Eislingen 22, Calw 21 Grad. Morgen müssen wir uns dann auf viel Regen einstellen bei 13 bis 17 Grad. Freitag kommt dann schon weniger runter. 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Es gibt gleich drei ganz, ganz große Probleme aktuell. Drei Autobahnsperrungen. Die A5 Basel Richtung Karlsruhe ist zwischen Rastatt Nord und Karlsruhe Süd wegen einer Unfallaufnahme gesperrt. 3 Kilometer Stau vor der Ausleitung bei Rastatt Nord. Die letzte freie Ausfahrt hier ist Rastatt Süd. Die A8, jetzt komme ich von der Abfolge durcheinander. Mache erst die A6, Heilbronn Richtung Nürnberg, ist jetzt auch gerade gesperrt worden. Zwischen Bretzfeld und Öhringen wegen einer Unfallaufnahme. Und jetzt kommen wir zur A8, Karlsruhe Richtung Stuttgart, zwischen Pforzheim Nord und Pforzheim Ost wegen Bergungsarbeiten. Eine Sperrung, 4 Kilometer Stau vor der Ausleitung bei Pforzheim Nord. Die letzte freie Ausfahrt ist Pforzheim West hier an der Stelle und auch auf der A8 Stuttgart Richtung Karlsruhe. Auch ohne, Vollsperrung wegen eines Unfalls in der Baustelle. Hier ein großer Stau, 10 Kilometer aktuell. Eure Staus, eure Blitzer. Immer kostenlos 0800 24 7 1077. 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Ja, kommt gut durch die langen, langen Staus da im Moment. Wir sind bei euch mit den meisten 80ern, den meisten 90ern, mit der meisten Musik. Ich bin Christian Krack und jetzt gibt's Classic Rock aus den 80ern von Queen. Das ist Friends Will Be Friends.
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schönen guten Abend an diesem Abend, der jetzt endgültig den Herbst einläuten wird. Früher oder später werden wir alle nass, also spannt schon mal den Schirm vorsorglich auf. Wir sind bei euch mit den meisten 80ern jetzt bei der 977. Das sind Roxette und Listen to Your Heart.

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3: Mehr Schutz vor digitaler Gewalt. Das ist eines unserer Themen jetzt. Es ist Mittwochabend, 19 Uhr.
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3: Mit Holger Dilk.
5: Schönen guten Abend. Der Fall Hanning schlägt weiter hohe Wellen. Der Ex-Chef des Bundesnachrichtendienstes sitzt inzwischen wegen Spionageverdachts in Untersuchungshaft. Hanning soll geheime Infos von seinem früheren Büroleiter gekauft und weitergegeben und auch eine Analyse für einen fremden Geheimdienst gemacht haben. Der 80-Jährige war gestern festgenommen worden. Marc Heinrichmann vom Geheimdienstkontrollgremium im Bundestag sagte zu dem Fall:
6: Das ist kein Kavaliersdelikt und es tritt alles mit Füßen, wofür unsere Sicherheitsbehörden in Deutschland stehen, wofür auch die vielen Menschen, die da arbeiten, stehen. Und das rüttelt an den Grundfesten unserer Sicherheit.
5: Hunderte Menschen haben sich in Berlin versammelt, um an die Opfer der Hamas-Attacke auf Israel zu erinnern. Auf dem Bibelplatz gab es eine Gedenkveranstaltung. Am 7. Oktober 2023 hatten die Hamas-Terroristen rund 1200 Menschen getötet. Bundestagspräsidentin Klöckner sagte im Parlament:
7: Extremisten wollen, dass wir uns an die Stigmatisierung von Juden gewöhnen. Aber ich bin davon überzeugt, die Mehrheit der Menschen in unserem Land, die tut das nicht. Deshalb liegt es doch an uns, Antisemiten in die Schranken zu weisen. Jeder und jede im eigenen Alltag. Vor der Haustür, am Arbeitsplatz, in der Freizeit.
5: Und nun weitere Meldungen in Kürze. Den Schutz vor digitaler Gewalt stärken, dafür hat das Bundeskabinett einen neuen Gesetzentwurf beschlossen. In Zukunft sollen pornografische Deepfakes oder auch heimliche Nacktaufnahmen, etwa in der Sauna, unter Strafe gestellt werden. Union und SPD beraten am Abend über ihre nächsten Reformschritte. Im Kanzleramt geht es aber auch um den Umgang mit der AfD. Gesprächsstoff liefert die Wahl von Tobias Rausch zum Landtagspräsidenten in Sachsen-Anhalt. Der AfD-Mann bekam auch 9 Stimmen aus anderen Fraktionen. Der Chemie-Nobelpreis geht in diesem Jahr an Henri Kagan aus Frankreich und Kenzo Sohai aus Japan. Die beiden haben herausgefunden, wie sich bestimmte Moleküle bei einer chemischen Reaktion vermehren können. Durch die Erkenntnis können zum Beispiel Medikamente gezielter hergestellt werden.
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3: Das Wetter für uns in Baden-Württemberg. Ja, jetzt breiten sich schon von Süd nach Nord so langsam Regenwolken übers Land aus. Nachts gewittert, stellenweise auch dazu bei 15 bis 11 Grad. Morgen, ja, da wird zum Teil stundenlang Regen fallen. Also Schirm morgen nicht vergessen, 13 bis 17 Grad. Freitag wird schon ein bisschen entspannter, dann kommt deutlich weniger Regen runter. 19 Uhr und 2 Minuten, die neue 107.7 Verkehrsservice. Zunächst mal die gute Nachricht, die Vollsperrungen sind alle weg, aber es gibt trotzdem noch Verengungen. Achtung bitte, auf der A5, Basel Richtung Karlsruhe. Zwischen Rastatt Nord und Karlsruhe Süd noch die rechte und mittlere Spur gesperrt, also dementsprechend noch 3 bis 4 Kilometer Rückstau. Achtung bitte auf der A6, Heilbronn Richtung Nürnberg, zwischen Bretzfeld und Öhringen jetzt nur noch eine Spur gesperrt, da 2 Kilometer Rückstau. Achtung außerdem auf der A8 Stuttgart Richtung Karlsruhe zwischen Flughafen Messe und Degerloch. Jetzt ein liegen gebliebener LKW. Linke Spur im weiteren Verlauf Richtung Karlsruhe zwischen Pforzheim Ost und Pforzheim Nord. Liegen gebliebenes Auto. Rechte Spur. Dauerbaustelle bei Pforzheim auch ohne die ganzen Liegenbleiber. In beide Richtungen immer noch gut 6 Kilometer Stau und... Ja, das war's jetzt fürs erste Mal. Reicht ja auch für die Zeit. Eure Staus, eure Blitzer, immer kostenlos. 0800 24 7 107 7.
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3: Ja, schönen guten Abend am vielleicht letzten richtig warmen Tag des Jahres. Das Wetter dreht, aber wir bleiben bei euch mit den meisten 80ern. Ich bin Christian Krack und hier ist Peter Cetera mit Glory of Love.
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Achtung Autofahrer, hier ist die 977 auf der B14 Stuttgart-Backnang am Tunnel Leutenbach. Da werfen irgendwelche kriminellen Idioten Gegenstände auf die B14. Also in oder am Tunnel Leutenbach ganz besonders vorsichtig fahren auf der B14 Stuttgart-Backnang.

0: Bob Geldof und seine Boomtown Rats. Bester Rock und Pop um 6 Minuten vor halb 8 am Mittwochabend. 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

0: Das Wetter für uns in Baden-Württemberg. Abends und nachts breiten sich von Süd nach Nord immer mehr Regenwolken aus. Stellenweise, ja, da kommt auch schon ein bisschen was runter. Aktuell sind es in Fellbach noch 20, Vaihingen-Enz 20, Dinkelsbühl 18 Grad. Nachts kommen auch noch Gewitter, zumindest bei manchen von uns dazu, bei 15 bis 11 Grad. Und morgen, da wird es zum Teil richtig kräftig regnen. Seid da mal auf alles gefasst. 13 bis 17 Grad. Freitag schon wieder ein bisschen entspannter. Da kommt schon mal weniger Regen runter. 19:32 Uhr, die neue 107.7 Verkehrsservice. Auf der A5 Basel Richtung Karlsruhe zwischen Rastatt Süd und Karlsruhe Süd. Ja, noch etwa 6 Kilometer Stau nach dem Unfall. Achtung außerdem auf der A8 Ulm Richtung Stuttgart zwischen Flughafen Messe und Degerloch. Defekter LKW auf der rechten Spur. A8 Dauerbaustelle bei Pforzheim, da haben sich wohl die meisten Sachen erledigt. Ja, wobei in Richtung Stuttgart, da laufen noch Reinigungsarbeiten, glaube ich. Also da ist noch ein bisschen mehr los. Hier vielleicht noch etwa 3 Kilometer Stop and Go. Eure Staus, eure Blitzer. Immer kostenlos 0800 24 700 77. Gute Fahrt. Wir spielen die meisten 80er, die meisten 90er, die meiste Musik für euch. Ich bin Christian Krack. Jetzt geht's in die 80er zu Foreigner. Das ist Say You Will. Entscheid dich endlich sozusagen.
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Basket Case, was für ein Brett. Schönen guten Abend am Mittwoch. Hier ist die 977. Wir sind bei euch mit bestem Rock und Pop und natürlich mit den meisten 80ern im Radio. Hier sind die legendären Wilson-Schwestern mit ihrer Band Heart aus den 80ern. Das ist Alone.

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8: Beim Tankrabatt kommt offenbar doch mehr bei uns Autofahrern an als gedacht. Das ist eines unserer Themen jetzt. Es ist Mittwochabend, 20 Uhr.
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8: Mit Holger Dilk.
9: Schönen guten Abend. Der ehemalige deutsche Chefspion August Hanning sitzt in Untersuchungshaft. Das hat die Bundesanwaltschaft in Karlsruhe mitgeteilt. Hanning war ja gestern festgenommen worden. Tom Husse.
10: Der Fall ist ziemlich groß. Es geht um Landesverrat, Ausspähen von Staatsgeheimnissen und Spionage für eine fremde Macht. Hanning soll von seinem früheren Büroleiter geheime Informationen gekauft und teilweise weitergegeben haben. Außerdem soll er eine Analyse für einen ausländischen Geheimdienst geschrieben haben. Laut Spiegel soll es um Aserbaidschan gehen. Hanning war zwischen 1998 und 2005 Präsident des Bundesnachrichtendienstes.
9: Auch Deutschland hat an die Opfer des Hamas-Angriffs auf Israel vor 3 Jahren erinnert. Im Land gab es mehrere Gedenkveranstaltungen und Demonstrationen. Silas Quiring, Bundespräsidentin Klöckner, rief zum Kampf gegen Antisemitismus auf.
11: Ja, sie warnte vor Extremisten, die wollen, dass man sich an die Stigmatisierung von Juden gewöhne. Klöckner ist aber davon überzeugt, dass die Mehrheit der Menschen im Land das nicht machen würde. Am 7. Oktober 2023 hatten die Hamas-Terroristen Israel überfallen. Sie töteten rund 1200 Menschen und verschleppten 250 weitere als Geiseln in den Gazastreifen. In Gedenken an die Opfer gab es in Israel eine Schweigeminute.
9: Und nun weitere Meldungen in Kürze. Union und SPD beraten am Abend über ihre nächsten Reformschritte. Im Kanzleramt will die Koalition ihre Arbeit für die kommenden Monate abstecken. Auf dem Tisch liegen unter anderem Rente, Arbeitsmarkt und Zuckersteuer. Ob es konkrete Beschlüsse gibt, ist noch offen. Digitale Gewalt ist auch in Deutschland ein großes Problem. Um dagegen vorzugehen, hat das Bundeskabinett ein neues Gesetz auf den Weg gebracht. Wer Porno-Deepfakes erstellt oder verbreitet, soll sich künftig strafbar machen. Das gilt auch für alle, die heimlich intime Videos oder Bilder von anderen machen. Der Tankrabatt wird zwar nicht komplett, aber größtenteils an die Autofahrer weitergegeben. Das zeigt eine Auswertung des IFO-Instituts. Dennoch bleibt tanken teuer. Die Spritpreise bewegen sich weiter deutlich über 2 Euro je Liter.
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8: Das Wetter für uns in Baden-Württemberg, das dreht heute Abend von Süd nach Nord, breiten sich immer mehr Regenwolken aus, spätestens in der Nacht regnet es überall, stellenweise gewittert es auch bei 15 bis 11 Grad. Morgen fällt zum Teil stundenlang Regen bei 13 bis 17 Grad, Freitag kommt aber zumindest schon wieder ein bisschen weniger runter. Kurz nach 8, die neue 107.7 Verkehrsservice. Probleme gibt es noch auf der A5 Basel Richtung Karlsruhe zwischen Rastatt Süd und Karlsruhe Süd nach einem Unfall. Gut 5 Kilometer Rückstau. Außerdem auf der A8, Dauerbaustelle bei Pforzheim, ja, da in Richtung Stuttgart, noch 2 Kilometer Stop and Go. A8 Stuttgart Richtung Karlsruhe, zwischen Flughafen Messe und Degerloch noch ein liegen gebliebener LKW, rechte Spur, oder vielleicht ist er auch schon auf der Standspur. Eure Staus, eure Blitzer, immer kostenlos, 0800 24 7 107 7. Ich bin Christian Krack, ich wünsche euch eine gute Fahrt durch den Mittwochabend.
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0: 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Kennst du? Die Geschichte hinter diesem Song? 1991. James Hetfield, Gitarrist und Sänger von Metallica, bereut überhaupt ans Telefon gegangen zu sein. Eigentlich wollte er nur Gitarre üben, aber dann kommt ihm eines der langweiligsten Telefongespräche überhaupt dazwischen. In der einen Hand den Telefonhörer, nimmt er seine Gitarre mit der anderen und spielt einhändig das, was ihm gerade durch den Kopf geht. Am Abend verwandelt er diese kreative Eingebung in einen Song. Und so knackt Nothing Else Matters alle Rekorde.
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1: Im Studio Holger Dilk. Schönen guten Abend. Die Bundespolitik fordert klare Kante gegen Antisemitismus. Hintergrund ist der dritte Jahrestag des Hamas-Angriffs auf Israel. Wir müssen Antisemiten in die Schranken weisen, sagt Bundestagspräsidentin Klöckner. Ähnlich äußerte sich auch Bundesinnenminister Dobrindt bei einer Gedenkveranstaltung in Berlin.
2: Terrorsympathisanten und Antisemiten haben damit zu rechnen, dass wir sie mit allen Mitteln des Rechtsstaats bekämpfen. Das ist der einzige Umgang mit diesem Extremismus.
1: Am 7. Oktober 2023 hatten die Hamas-Terroristen Israel überfallen und rund 1200 Menschen getötet. Der Fall Hanning schlägt weiter hohe Wellen. Der Ex-Chef des Bundesnachrichtendienstes sitzt inzwischen wegen Spionageverdachts in Untersuchungshaft. Hanning soll geheime Infos von seinem früheren Büroleiter gekauft und weitergegeben und auch eine Analyse für einen fremden Geheimdienst gemacht haben. Der 80-Jährige war gestern festgenommen worden. Marc Heinrichmann vom Geheimdienstkontrollgremium im Bundestag sagte zu dem Fall:
3: Das ist kein Kavaliersdelikt und es tritt alles mit Füßen, wofür unsere Sicherheitsbehörden in Deutschland stehen, wofür auch die vielen Menschen, die da arbeiten, stehen. Und das rüttelt an den Grundfesten unserer Sicherheit.
1: Und nun weitere Meldungen in Kürze. Union und SPD beraten am Abend über ihre nächsten Reformschritte. Im Kanzleramt geht es aber auch um den Umgang mit der AfD. Gesprächsstoff liefert die Wahl von Tobias Rausch zum Landtagspräsidenten in Sachsen-Anhalt. Der AfD-Mann bekam auch 9 Stimmen aus anderen Fraktionen. Den Schutz vor digitaler Gewalt stärken, dafür hat das Bundeskabinett einen neuen Gesetzentwurf beschlossen. In Zukunft sollen pornografische Deepfakes oder auch heimliche Nacktaufnahmen, etwa in der Sauna, unter Strafe gestellt werden. Der Chemie-Nobelpreis geht in diesem Jahr an Henri Kagan aus Frankreich und Kenzo Sohai aus Japan. Die beiden haben herausgefunden, wie sich bestimmte Moleküle bei einer chemischen Reaktion vermehren können. Durch die Erkenntnis können zum Beispiel Medikamente gezielter hergestellt werden.
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0: 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Kennst du die Geschichte hinter diesem Song?
1: 1975. Der 25-jährige Gitarrist Alan Merrill ist begeistert von seinem neuen Song. Er ist fest davon überzeugt, einen Hit gelandet zu haben und spielt den Song seinem Produzenten vor. Er mag ihn zwar nicht, trotzdem nimmt er ihn auf. Die Single floppt. 6 Jahre später. Die Sängerin und Gitarristin Joan Jett redet seit Stunden auf ihre Band ein. Sie hat I Love Rock'n'Roll vor 6 Jahren das erste Mal in einem Club gehört und möchte ihn unbedingt covern. Sie ist überzeugt, dieser Song hat das Potenzial, eine echte Legende zu werden. Ein Jahr später zeigt sich, Joan Jett hatte recht. Der Song hält sich 7 Wochen auf Platz 1 der amerikanischen Charts. I Love Rock'n'Roll.
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1: Im Studio Dirk Justes, schönen guten Abend. Hunderte Menschen haben sich in Berlin versammelt, um an die Opfer der Hamas-Attacke auf Israel zu erinnern. Auf dem Bebelplatz gab es eine Gedenkveranstaltung. Am 7. Oktober 2023 hatten die Hamas-Terroristen rund 1200 Menschen getötet. Bundestagspräsidentin Klöckner sagte im Parlament:
2: Extremisten wollen, dass wir uns an die Stigmatisierung von Juden gewöhnen. Aber ich bin davon überzeugt, die Mehrheit der Menschen in unserem Land, die tut das nicht. Deshalb liegt es doch an uns, Antisemiten in die Schranken zu weisen. Jeder und jede im eigenen Alltag. Vor der Haustür, am Arbeitsplatz, in der Freizeit.
1: Der Fall Hanning schlägt weiter hohe Wellen. Der Ex-BND-Chef sitzt jetzt wegen Spionageverdachts in U-Haft. Hanning soll geheime Infos von seinem früheren Büroleiter gekauft und weitergegeben, sowie auch eine Analyse für einen fremden Geheimdienst gemacht haben. Der 80-Jährige wurde festgenommen. Marc Henrichmann vom Geheimdienstkontrollgremium im Bundestag sagte zu dem Fall:
3: Das ist kein Kavaliersdelikt und es tritt alles mit Füßen, wofür unsere Sicherheitsbehörden in Deutschland stehen, wofür auch die vielen Menschen, die da arbeiten, stehen. Und das rüttelt an den Grundfesten unserer Sicherheit.
1: Und nun weitere Meldungen in Kürze. Union und SPD beraten aktuell über ihre nächsten Reformschritte. Im Kanzleramt will die Koalition ihre Arbeit für die kommenden Monate abstecken. Auf dem Tisch liegen unter anderem Rente, Arbeitsmarkt und Zuckersteuer. Ob es konkrete Beschlüsse gibt, ist noch offen. Der Chemie-Nobelpreis geht dieses Jahr an Henri Cagin aus Frankreich und Kenzo Sohei aus Japan. Die beiden haben herausgefunden, wie sich bestimmte Moleküle bei einer chemischen Reaktion vermehren können. Durch die Erkenntnis können zum Beispiel Medikamente gezielter hergestellt werden. Augsburg ist Deutschlands entspannteste Großstadt. Das zeigt ein neuer Stressindex von Gesundheitsexperten. Augsburg punktet mit viel Grün, wenig Lärm und vielen Angeboten zur Stressprävention. Auf dem letzten Platz landet Düsseldorf wegen viel Straßenlärm, weniger Grün und langen Arbeitszeiten.
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0: 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Kennst du die Geschichte hinter diesem Song? Es ist 1970. Die Jungs von Black Sabbath sind am Verzweifeln. Das neue Album ist fast fertig. Es fehlt nur noch ein Song. Ein Dreiminüter muss her, doch der ist noch nicht einmal geschrieben. Plötzlich spielt Tony Iommi gedankenverloren einen Riff auf seiner Gitarre. Auf sowas hat Bassist Geezer Butler nur gewartet. Er schreibt dazu einen Text. Ozzy Osbourne greift zum Mikro und singt ihn ungeprobt ein. Heute ist Paranoid bester Rock und Pop.
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geht durch die Decke. Anita Dobson ist übrigens heute Brians Ehefrau. Denn was diese Frau will, bekommt sie auch. 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

0: 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Kennst du die Geschichte hinter diesem Song? 1986. Der eiserne Vorhang trennt den Westen und die Sowjetunion. Songwriter Chris Thompson möchte in London mit zwei Freunden an einer Demonstration für nukleare Abrüstung teilnehmen. Sie verabreden sich für den nächsten Morgen, um ganz vorne mit dabei zu sein. Doch dann kommen mehrere Biere und Schnaps dazwischen. Thompson verschläft. Und als er schließlich verkatert den Fernseher einschaltet, wird ihm klar, dass er die Demonstration verpennt hat. Ihn plagt ein schlechtes Gewissen und er nimmt seinen Notizblock, um einen Protestsong zu schreiben, den später sein Kumpel John Farnham aufnehmen wird. Macht Lärm und macht es klar. Wir werden hier nicht still sitzen. Wir werden nicht in Angst leben. John Farnham, You're the Voice.
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